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0: starten rein in den Donnerstagmorgen. Jetzt ist es 6:05.
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0: Ganz nah am 100,5-Revier sind Schülerproteste eskaliert. Fabian Flemmer.
2: In Lüttich musste ein Bahnhof gesperrt werden.
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2: Seit mehreren Tagen demonstrieren unter anderem in Belgien Schüler für bessere Gebäude oder auch bessere Lernbedingungen. Weil Proteste gestern eskaliert sind, ist in Lüttich der Bahnhof Giermin zwischenzeitlich gesperrt worden. Behörden haben Ladenbesitzer außerdem dazu aufgerufen, ihre Geschäfte zu schließen. Die Polizei hat am Abend von bedeutenden Unruhen gesprochen. Anfang der Woche sind in Lüttich bei Protesten schon über 20 Polizisten leicht verletzt worden. Seit Beginn der Aktionen ist es schon zu etlichen Festnahmen, Bränden oder auch Straßenblockaden gekommen. Auch in Frankreich gibt es große Schülerproteste. Es braucht zielgerichtete Entlastungen. Das fordert die Wirtschaftsweise Schnitzer mit Blick auf eine unvollständige Weitergabe des Tankrabatts. Der Tankrabatt sei teuer, entlaste auch diejenigen, die keine Unterstützung brauchen und schwäche ausgerechnet das Preissignal, das bei knappen Kraftstoffen zum Sparen anregen solle. Schnitzer fordert die Bundesregierung dazu auf, Geld direkt an Haushalte mit niedrigem und mittlerem Einkommen zukommen zu lassen. Nach der Wahl des ersten AfD-Landtagspräsidenten in Sachsen-Anhalt wird in der deutschen Politik viel darüber diskutiert, woher die zusätzlichen Stimmen für den AfD-Politiker gekommen sind.
3: Es war eine geheime Wahl. Wir wissen nicht, von wem insgesamt der AfD-Kandidat seine Stimmen erhalten hat. Wie und ob die Aufklärung dieser geheimen Wahl jemals gelingen wird, das wird dort zu klären sein. Aber gleichzeitig gilt, jedenfalls für mich, wer einen Abgeordneten einer rechtsextremen Partei zum Landtagspräsidenten wählt, muss das mit seinem Gewissen vereinbaren.
2: Das sagte Bundeskanzler Merz. Der Chef des CDU-Sozialflügels, Radke, fordert Parteiausschlussverfahren, wenn sich der Verdacht erhärten sollte. Wer Rechtsextremisten in politische Verantwortung verhelfe, der müsse mit Konsequenzen rechnen. Die Abgrenzung zur AfD sei für die CDU verbindlich. Erst die Woche in Aachen, das heißt das Gelände rund um die RWTH, das wird wieder für 7 Tage zur Partymeile. Seit Montag läuft der ganze Spaß ja schon und ab heute, beziehungsweise heute am Donnerstag, da geht's dann ans Eingemachte. Die erste Rallye, die steht an, 100,5-Reporter Ruben Färber.
4: Und das sorgt erstmal für ein paar gesperrte Straßen. Unter anderem in der Schinkelstraße und im Templergraben gibt's für Fahrzeuge bis 18 Uhr erstmal kein Durchkommen. An zahlreichen Spielstationen im und um das Unigelände herum treten die Studis in Gruppen gegeneinander an. Von Bobbycar-Wettrennen bis hin zu Parkourläufen ist da eigentlich alles dabei. Hauptsache die Stimmung ist gut und es werden fleißig Stempel gesammelt. Die besten Teams, die werden dann um 16:30 geehrt.
2: Ab 8 Uhr werden die Straßen gesperrt und die Bereiche, die werden dann aber schon um 6 am Abend wieder freigegeben. Und die Bauarbeiten auf der Parkstraße in Laurensberg, die stehen kurz vor dem Abschluss. So die Regionetz. Jetzt muss als letzter größerer Schritt noch die Asphaltdecke aufgebracht werden. Die Arbeiten sind für heute und morgen vorgesehen. Für die Zeit muss die Parkstraße eigentlich komplett gesperrt werden. Aber trockenes Wetter ist eigentlich vorausgesetzt. Und da sieht es jetzt gerade nicht so gut nach aus.
0: Aber hat ja auch schon so ein bisschen was Entspannendes zum Wachwerden, ne? Der Regen, von dem haben wir heute nur leider den ganzen Tag etwas. Gegen Mittag lockert es dann auch mal so ein bisschen auf. Das Ganze mit bis zu 16 Grad an der Spitze. 13 sind es gerade schon bei euch in Hehlrath und auch in Geilenkirchen. Und auch morgen am Freitag geht's eher bewölkt und immer wieder nass weiter mit ähnlichen Temperaturen.
5: Ja, da gucken wir mal auf die Straßen und da ist nichts los.
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5: 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Wenn ihr Staustörungen blitzen seht, die Nummer der 100,5 Hotline 0180 501 0055. Kommt gut an.
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0: Ja, da ist er ja. Der Regen im Herbst ist dann doch irgendwie ein bisschen überraschend gekommen, ne?
5: Vor allem, wenn du auf der Couch einschläfst und das Dachfenster im Badezimmer auflässt. Ja, absolut.
0: Ja, ohne böse Überraschungen, nur mit der besten Musik starten wir rein in den Donnerstag. Los geht's mit Taylor Swift, I Know It, I Know You.
5: Guten Morgen.

0: wunderschönen guten Morgen an eurem Donnerstag. 6 nach 6 jetzt. Und da ist das Aufstehen manchmal so ein klein bisschen schwer. Ne? Draußen ist es dunkel, nass, aber da ist ein Licht am Ende des Tunnels zu sehen.
1: Hast du auch schon mal den Kühlschrank nachts offen gelassen und hast nicht kapiert, warum es auf einmal so hell ist?
0: Ja, interessante Einblicke. Pate, probiert's.
1: Klarer Fall von Not Approved. Ein echter Lichtblick dagegen und garantiert gute Laune gibt's. Mit Kamera zum Start in den Tag. Be Mine am Donnerstag. Auf 100,5 das Hitradio. Guten Morgen. Yeah.

0: Und ich dachte immer, wir wären so ein eingespieltes Team, mein Süßkartoffelträubchen, Katrin.
1: Heiko, hast einfach falsch von meinen Lippen abgelesen.
0: Ich weiß.
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1: Lippen lesen, das war die Aufgabe gegen Eileen und Dennis aus Basweiler. Ja, die beiden, die sind halt ein echt eingespieltes Team. Und da war es natürlich für uns schwer mitzuhalten. Und die 500 Euro sind von den beiden auch schon komplett verplant.
3: Ja, ich denke mal, eine Kleinigkeit dürfen die sich davon holen. Ne? Und den Rest werden wir wahrscheinlich investieren, um irgendwie einen kleinen Trip zu machen, weil ich denke, Erinnerungen sind halt eigentlich das Beste, was man Kindern so schenken kann.
0: Ja, wir sind faire Verlierer, viel Spaß mit der Kohle, ja, und vor allem viel Spaß für die Kids natürlich. Heute wollen Katrin und ich aber wieder faire Gewinner sein. Har, har. Um 5:05 erfahren wir alle die heutige Challenge, für die euch oder die euch die Chance liefert auf 500 Euro. Schönen guten Morgen, 6:12.

0: zum kleinen Muntermacher. Bevor es draußen hell wird im 100,5 Revier, gibt's gleich von Kygo.
1: Nennt sich Save My Love auf 100,5 das Hitradio. Nach den Nachrichten um kurz vor 7. Guten Morgen.
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0: Schönen guten Morgen, um jetzt gleich 5 Minuten vor 6:30.
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14: Mit Fabian Flemmer. In Lüttich sind gestern Schülerproteste eskaliert. Es soll zu Sachbeschädigungen gekommen sein. Die Polizei hat unter anderem Wasserwerfer eingesetzt. Wegen des Schulprotestes ist sogar ein Bahnhof in Lüttich zwischenzeitlich gesperrt worden. Behörden haben Ladenbesitzer außerdem dazu aufgerufen, ihre Geschäfte zu schließen. Es braucht zielgerichtete Entlastungen. Das fordert Wirtschaftsweise Schnitzer mit Blick auf den Tankrabatt. Erst gestern hatte das IFO-Institut mitgeteilt, dass der Rabatt nicht vollständig weitergegeben wird. Schnitzer fordert, das Geld direkt an Haushalte mit einem niedrigen Einkommen zukommen zu lassen. In Deutschlands Politik wird viel darüber diskutiert, woher zusätzliche Stimmen für den ersten AfD-Landtagspräsidenten in Sachsen-Anhalt gekommen sind. Bundeskanzler Merz hat angedeutet, dass die Stimmen auch von SPD, Grünen und Linken kommen könnten. Der neue Landtagspräsident der AfD, Rausch, geht selbst von Stimmen aus der CDU aus. Wer heute in Aachen unterwegs ist, könnte auf einige Gruppen Studis treffen. Heute findet die erste Rallye statt. Auf manchen Straßen gibt es deswegen Sperrungen, unter anderem am Augustinerbach, in der Schinkelstraße und auf dem Templergraben. Die Sperrungen gelten zwischen 8 und 18 Uhr.
0: Ja, feuchtfröhlich ist auch beim Wetter angesagt heute im 100,5 Revier. Den ganzen Tag über Regenschauer und recht frische Temperaturen. 16 Grad an der Spitze, 12 messen wir gerade bei euch in Alsdorf und 13 in Oberbruch. Und auch morgen am Freitag geht's eher bewölkt und immer wieder nass weiter mit ähnlichen Temperaturen.
1: Auf den Straßen freie Fahrt, aber im Bahnverkehr kann es heute Morgen Probleme geben. Das betrifft die RE4 und die Linie RB33 im Streckenabschnitt zwischen Hückelhofen, Baal und Reithauptbahnhof. Da kann wegen wegen Bauarbeiten nur eingleisig gefahren werden. Also ein Gleis für beide Fahrtrichtungen. Und das kann sich gerne mal ziehen.
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1: 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Wenn ihr Staustörungen oder Blitzen sehen solltet, meldet euch an der 100,5 Hotline oder per WhatsApp 01578 212 1005. Gute Fahrt.
15: Danke durch.
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0: Also, jetzt hier mal Hand aufs Herz am Donnerstagmorgen, 6.34 Uhr. So nach dem zweiten Date, ne? Da denkst du halt einfach...
1: Vielleicht erzähle ich Mama mal von ihr.
0: Oder
1: und du so?
0: Vielleicht rede ich mal mit meiner besten Freundin drüber.
1: Was ist mit heiraten nach dem zweiten Date?
0: Nein! Ray Gabe hat's aber getan und ist immer noch so happy damit. Und wir sind happy mit seiner Musik. Halo, jetzt hier bei uns auf 100,5, das ist Radio. Guten Morgen.
1: Ja, ich will.
0: Nein.

0: Hast du eigentlich mal auf die Uhr geguckt?
1: Ja, 6.41 Uhr.
0: Boah ey, diese gute Laune, die kriegt ihr auch nur mit uns.
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0: Und die Hits für gute Laune in allen Lebenslagen. Ha, ha, schön! Ich meine, Lieder aus Kindersendungen gehen immer.
1: Nein, nein, wir wollen volle Petri.
0: Und ich will Disco Fox.
1: Mein Herz, es lacht über Wolle Petri, nicht über Disco Fox.
0: Disco Fox mit mir. Nächsten Mittwoch 100,5 das Hitradio an und dann mitsingen, wohlfühlen, die Happy Hits den ganzen Tag von 6 bis 6. Und euren Song, den könnt ihr auch für die Playlist nominieren, geht über dashitradio.de.
1: 20 mal Wolle Petri, bitte, 20.
0: Katrin, aber nur wenn du jedem im 100,5 Revier ein eigenes Freundschaftsband schenkst.
1: Das wird sportlich. Schaffen wir.
0: Marit.
1: Wolle.
0: Guten Morgen.

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0: Guten Morgen, es ist 7:05.
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0: In vielen Orten gehen derzeit ja Schüler auf die Straßen, um zu protestieren, Fabian Flemmer.
2: Gestern auch wieder in Lüttich. Die Polizei hat von bedeutenden Unruhen gesprochen.
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2: Ansammlungen von mehr als 3 Personen sind im gesamten Stadtgebiet bis auf Ausnahmen verboten. Das hat der Lütticher Bürgermeister entschieden. Das Ganze gilt ab heute. Damit wird auf die Proteste gestern reagiert. Nach erneuten Ausschreitungen in der Innenstadt sind mehr als 50 Personen festgenommen worden. Am späten Nachmittag sind bei Schülerprotesten Geschäfte verwüstet worden, eine Kirmes musste geschlossen werden und ein Bahnhof wurde blockiert. Die Behörden hatten Ladenbesitzer außerdem dazu aufgerufen, ihre Geschäfte zu schließen. Bei den Protesten geht es unter anderem um Einsparungen im Bildungswesen. Allein am Montag sind wegen Protesten in Lüttich über 20 Polizisten leicht verletzt worden. Daneben gehen die Schüler vor allem in Frankreich auf die Straßen. Zielgerichtete Entlastungen, das fordert die Wirtschaftsweise Schnitzer. Anlass zu der Aussage ist die Info, dass der Tankrabatt nicht vollständig weitergegeben wird. Das hat das IFO-Institut gestern mitgeteilt. Der Tankrabatt sei teuer und entlaste auch diejenigen, die keine Unterstützung brauchen, so Schnitzer. Sie fordert von der Bundesregierung, einen Mechanismus zu schaffen, mit dem Geld direkt an Haushalte mit niedrigem Einkommen ausgezahlt werden könne. Und Stichwort tanken. Die Mitgliedsländer der Internationalen Energieagentur wollen die Freigabe von Ölreserven beschleunigen. Und wegen der Lage auf den Dieselmärkten sollen die Dieselvorräte so weit wie möglich auch Vorrang bekommen. Unter anderem sollen mit dieser Maßnahme die Preise für Kraftstoffe wieder gesenkt werden. Die neuen Studierenden kommen in dieser Woche an der RWTH Aachen an und heute steht die Asti-Rallye an. Rund ums Unigelände könnten wir also heute auf einige Gruppen treffen. Rund 8500 neue Studis gibt es an der RWTH. Für Autofahrer heißt die Aktion teilweise umplanen. In Aachen sind ein paar Straßen für die Rallye gesperrt. Das betrifft unter anderem den Augustinerbach, die Schinkelstraße und den Templergraben. Zwischen 8 und 18 Uhr wird es die Sperrungen geben. Und Pokémon-Karten im Wert von 400.000 Euro hat Ex-Fußballprofi Chris Kramer anscheinend in seiner eigenen Sammlung. Das hat er jetzt der deutschen Presseagentur gesagt. Er sei fest davon überzeugt, dass sich unsere Generation mit 50 oder 60 Jahren keine Gemälde mehr an die Wand hängt, sondern lieber Pokémon-Karten hinter Glas einrahmt. Gleichzeitig sind die Karten für ihn eine echte Wertanlage.
3: Ja, nicht reich geboren, einfach Pikachu-bedingt. Ja, und ein bisschen Fußball, ne? Herbstliches Wetter heute bei uns im 100,5 Revier, den ganzen Tag über Regen. Gegen Mittag lockert es dann auch mal ein bisschen auf. Dazu doch recht frische 16 Grad an der Spitze. 13 messen wir gerade bei euch in Jüchen. Zweifel kommt auf 11 Grad. Und auch morgen am Freitag geht es eher bewölkt und nass weiter mit ähnlichen Temperaturen.
0: Früher hieß es, ich zeig dir meine Briefmarkensammlung. Heute sind es die Pokémon-Karten. Bin immer noch geflasht davon. Ansonsten freie Straßen. Ihr kommt gut durch.
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0: 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In Aachen haben wir einen Ampelausfall an der Kreuzung Lütticher Straße, Amsterdamer Ring. Danke, Michael, für die Info. Und wenn ihr noch was sehen solltet, Staustörungen blitzen. Die Nummer der 100,5 Hotline sage ich euch danach.
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0: 0180 501 0055 natürlich. Ach, so viel Zeit muss sein.
3: Meine Süßkartoffeltraube, ne? Bisschen durcheinander noch?
0: Natürlich, von dieser Lippenlese-Challenge. Aber Katrin hat es gesagt, Süßkartoffeltraube. Ich verstehe immer noch nicht, was daran falsch war.
3: Es war Dunst. Abzugshaube und nicht Süßkartoffeltraube. Ne? Darf heute nicht mehr passieren. Ne?
0: Ja, müssen gewinnen. Ja, ja. Kommt auf die Aufgabe an. Die nächste Challenge und eure Chance auf 500 Euro. Ihr Süßkartoffeltrauben um 7:05. Guten Morgen.
3: Dunstabzugshaube.
0: Das hast du wirklich gesagt.
3: Dunstabzugshaube.

0: Tja, Eiko, das war nix. Gegen Eileen und Dennis aus Basweiler haben wir im Lippe-Lesen-Duell komplett verloren.
1: Ja, das war aber auch sowas von deutlich. Heute ist aber wieder Gutmachung angesagt.
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0: Jan Stickelmann aus dem 100,5 Morgen-Team. Guten Morgen.
3: Morgen.
0: So, wir liegen ja mit 5-3 hinten.
3: Ja.
0: Wir brauchen nochmal einen Sieg. Was steht heute an?
3: Für einen von euch beiden geht's in die Challenge Pustekuchen.
0: Lecker.
3: Kuchen. Ja, da träumt ihr beide von. Ja. Am besten noch so eine richtig schöne Torte mit 3 Etagen.
0: Nee.
3: Bei Pustekuchen stehen 10 Teelichter in einer Reihe und ihr pustet aus einem Meter Entfernung so viele wie möglich davon aus mit einem einzigen Atemzug. Das Ganze macht ihr 3-mal und dann zählen wir zusammen, wie viele Kerzen insgesamt aus waren.
0: Ja, komm. Easy, einmal Luft holen und alle Lichter aus.
3: Ja, nun warte doch mal. Das war noch nicht alles. Da gibt es noch einen kleinen Haken an der ganzen Sache.
0: Hau raus.
3: Während ihr pustet, habt ihr über dem Kopf eine Strumpfhose. Zieht ihr einmal so drüber, übers Gesicht und dann pustet ihr da durch, sodass das, ja, euer Atem so ein bisschen gebremst wird.
1: Was? Eine Strumpfhose über dem Kopf? Ey, ja, was ist denn hier? Banküberfall oder was? Nee. Freunde, nein, ich bin raus. Katrin, hättest du die Ehre?
0: Natürlich, du. Ich bin heute geschminkt, habe mir die Haare gemacht. Natürlich mache ich das. Fürs Team.
3: Das passt.
0: Ihr wollt heute Mittag noch mein Gegner sein und glaubt, dass ihr einen längeren Atem habt? Tja, dann meldet euch per Sprachnachricht. Geht an die 01578 212 1005 und dann wird gepustet.
1: So, bitte üben jetzt, Katrin. Alles für den Sieg. Ich stehe einen guten Meter weg von dir. Puste mal bitte. Kommt ohne Strumpfhose überhaupt was bei dir an? Oder bei mir eher gesagt?
0: Ich habe gestern was mit Knoblauch gegessen. Willst du das wirklich?
1: Aber ich habe eine ganze Gemüsezwiebel letzte Woche gegessen. Mich schaut gar nichts mehr. alles ausgegangen. Also, bewerben.
3: Die Haare sind hochgeflogen von dir, Eiko.
1: Die drei.
0: Schicke Frisur.
1: Ja.

0: Was für ein Gefühlswirrwarr bei Harry Styles. Er ist auf der einen Seite so ein bisschen neidisch auf seine große Schwester, aber er freut sich auch total für sie, denn Harry wird zum ersten Mal Onkel. Also zum zweiten Mal. Harry, zum ersten Mal, zum zweiten Mal.
1: Okay. Zum ersten, zum zweiten, zum dritten verkauft auf jeden Fall. Die Schwester ist das zweite Mal schwanger von Harry Styles und Harry wünscht sich ja selber Nachwuchs mit seiner besseren Hälfte Zoe Kravitz. Ob es die Zeit bei ihm zulässt, bei seinem Tourprogramm. Huiuiui, das dürfte genug Diskussionsstoff geben, den es abzuarbeiten gilt im Hause Styles Kravitz.
0: Ohne Diskussion. Einfach nur die beste Musik von Harry Styles. Jetzt hier bei uns auf 100,5, das Hitradio. Guten Morgen.

0: Was brauchen wir zum Start in den verregneten Donnerstag? So ein bisschen Sommergefühl mit Loi.
1: Golden Summer. Passt zum Wetter da draußen. Direkt nach den 100,5 Nachrichten. Kurz vor 7:30. Guten Morgen.
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23: Guten Morgen, 7:55.
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25: Mit Fabian Flemmer. Nach schweren Ausschreitungen bei Schülerprotesten in Lüttich gestern hat der Bürgermeister Ansammlungen mit mehr als 3 Personen ab heute verboten. Es gibt Ausnahmen von dieser Regelung. Die Polizei hat nach Ausschreitungen gestern mehr als 50 Festnahmen gemeldet. Zielgerichtete Entlastungen, das fordert Wirtschaftsweise Schnitzer. Damit reagiert sie auf die Info vom IFO-Institut, dass der Tankrabatt nur teilweise weitergegeben wird. Es müsse Geld direkt an Haushalte mit niedrigem Einkommen gelangen. Und Stichwort tanken. Die Mitgliedsländer der Internationalen Energieagentur wollen die Freigabe von Ölreserven beschleunigen. Und wegen der Lage auf den Dieselmärkten sollen die Dieselvorräte so weit wie möglich auch Vorrang bekommen. Damit soll unter anderem der Preis runtergebracht werden. Heute ist erst die Rallye an der RWTH Aachen. Mehr als 8000 neue Studis sind an der Uni. Deswegen könnten wir heute in Uninähe auf einige Gruppen treffen. Wegen der Rallye sind ab gleich 8 Uhr ein paar Straßen gesperrt. Eine Übersicht habt ihr auf dashitradio.de im Newsbereich.
0: Ja, und da am besten auch mal einen Regenschirm einpacken. Den ganzen Tag über viel Regen heute bei uns im 100,5 Revier. Gegen Mittag lockert es mal so ein bisschen auf. Das Ganze mit bis zu 16 Grad an der Spitze. 13 messen wir gerade bei euch in Hückelhofen und 10 in Monschau. Und auch morgen am Freitag geht's eher bewölkt weiter. Dann ab und zu auch mal mit neuen Regenschauern und ähnlichen Temperaturen.
1: A52 Remont Richtung Düsseldorf zwischen Horstadt und Neuwerk. Eine Viertelstunde mindestens verliert ihr dort. 6 Kilometer Stau in Aachen. Außerdem Ampelausfall an der Kreuzung Lütticher Straße Amsterdamer Ring.
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1: 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Wenn ihr Blitzen, Staus oder Störungen seht, meldet euch bei Jan an der 100,5 Hotline 0180 501 0055. Gute Fahrt.
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0: Boah, so ein langer Atem ist heute so wichtig wie nie.
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2: Füll deine Lunge mit so viel Luft wie nur möglich und dann Vollgas. Ja, in der Challenge Pustekuchen um 500 Euro tritt Katrin heute Mittag gegen euch an und versucht, mit einem Atemzug so viele Kerzen wie möglich auszupusten. Und das auch noch mit einer Strumpfhose überm Kopf. Katrin?
0: Ja.
2: Die Konkurrenz?
0: Ich weiß.
2: Die ist hart.
3: Ja. Da ich ganz viel Atem habe, da ich seit fast 40 Jahren Querflöte spiele und für mich das Pusten absolut kein Problem sein wird.
0: Eieiei, Nicole aus Breinig, also es ist ja hier schon fast Wettbewerbsverzerrung. Hilfe! Ihr habt aber auch sehr gute Argumente, um uns die 6. Niederlage zu verpassen. Dann schickt uns doch eine Sprachnachricht an die 01578 212 1005.
2: Also Katrin, mach dir keine Sorgen. Du wirst einen heftigen Gegner oder Gegnerin bekommen. So viele wollen dich heute Mittag herausfordern. Auch Robert aus Stolberg.
4: Ich würde heute dabei sein, weil ich euch heute wegpusten werde. Ganz einfach.
0: Oha, richtige Ansage hier. Okay, also ich muss mich da jetzt auch irgendwie ein bisschen drauf vorbereiten. Ab in so ein Mini-Trainingslager, sonst wird das nichts.
2: Reicht nicht. Katrin, da geht noch was. Wir brauchen den Sieg, verdammt. Mach!
0: Krieg ich mir.
2: Ach Gott. Katrin, was tust du nur? Ach.

0: Die Jonas Brothers und Flo, das ist kein Sänger, das ist eine Girlgroup aus England, die geht gerade richtig steil.
1: Bei den Brit Awards haben sie schon ordentlich abgeräumt. In den USA sind sie in allen großen TV-Shows zu Gast. Nächster Halt Europa. Jetzt aber erstmal hier Halt im 100,5 Revier zum Fertigmachen den Weg zur Arbeit oder zum Frühstück um 7.42 Uhr am Donnerstagmorgen.
0: Das ist neu auf 100,5 das Hitradio. Flo mit Leak It.
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0: Rockclock zum Start in den Donnerstagmorgen. Jetzt ist es 8:05.
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0: Eine Ansammlung mit mehr als 3 Personen, Fabian Flemmer, ist nicht mehr drin in Lüttich.
2: Der Bürgermeister hat auf die Ausschreitungen bei Protesten reagiert.
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2: Nach schweren Ausschreitungen bei Schülerprotesten hat der Lütticher Bürgermeister eine Ansammlung von mehr als 3 Personen im gesamten Stadtgebiet ab heute verboten. Es gibt Ausnahmen von der Regelung. Gestern sind bei 9 Protesten Geschäfte verwüstet worden. Außerdem musste eine Kirmes geschlossen und ein Bahnhof zwischenzeitlich gesperrt werden. Die Behörden haben sogar die Ladenbesitzer dazu aufgerufen, ihre Geschäfte zu schließen. Hintergrund sind seit mehreren Tagen anhaltende Schülerproteste. Es geht unter anderem um Einsparungen im Bildungswesen. Auch in Frankreich gibt es heftige Ausschreitungen. Nach den Vorfällen gestern sind in Lüttich mehr als 50 Festnahmen gemeldet worden. Und auch in Spanien geht es um Proteste und die werden jetzt wieder angefacht. Der Tod der 87-Jährigen 2 Wochen nach der Zwangsräumung aus ihrer Wohnung ist teilweise mit viel Wut aufgenommen worden. Demonstranten sind nach der Meldung zum Parlamentsgebäude in Madrid gezogen. Der Fall der 87-jährigen Frau hat landesweite Proteste ausgelöst. Vor 2 Wochen ist die zwangsgeräumte worden. Die Polizei hatte sie aus der Wohnung geholt, in der sie seit 70 Jahren gelebt hat. Ein Investor hat den Mietpreis davor nach Angaben des Mietverbandes um fast 300% erhöht. Die Massenproteste zum Thema Wohnungsnot in Spanien werden damit weiter angeheizt. Die Wirtschaftsweise Schnitzer fordert zielgerichtete Entlastungen mit Blick auf den Tankrabatt. Das IFO-Institut hat gestern mitgeteilt, dass der nur teilweise an die Leute weitergegeben wird. Für Schnitzer ist der Tankrabatt teuer und entlastet auch diejenigen, die keine Unterstützung brauchen würden. Stattdessen fordert sie von der Bundesregierung, dass Geld direkt an Haushalte mit niedrigem Einkommen ausgezahlt wird. Heute ist das Highlight der Ersti-Woche, die Ersti-Rallye. Seit Anfang der Woche werden die neuen Studierenden an der RWTH Aachen eingeführt. Heute geht es um Challenges und da wird eventuell auch das ein oder andere Getränk zu sich genommen. 100,5-Reporter Ruben Färber.
3: Ja gut, das kann natürlich in der Ersti-Woche mal vorkommen. Bierpong wird auf jeden Fall gespielt, aber auch abseits der Getränke gibt es für die Studis viele witzige Spiele, bei denen ordentlich Punkte gesammelt werden können. Von Bobbycar-Wettrennen bis zu Parkourläufen ist da eigentlich alles dabei. Die Challenges werden vor allem um das Unigelände herum gespielt. Dafür müssen auch ein paar Straßen gesperrt werden. Unter anderem in der Schinkelstraße und im Templergraben gibt es erstmal kein Durchkommen. Aber ab 18 Uhr kommt ihr auch da wieder vorbei.
2: Die Straßen, die sind ab jetzt gleich 8 Uhr gesperrt. Eine Übersicht findet ihr auf dashitradio.de im Newsbereich.
0: Ja, und da können wir auch irgendwie von einer Tradition sprechen. Regen zuerst in die Woche. Von der haben wir heute den ganzen Tag was. Gegen Mittag lockert es mal so ein bisschen auf. Dazu 16 Grad an der Spitze. 12 sind es gerade bei euch in Dremmen und auch in Aachen. Und auch morgen am Freitag geht's eher bewölkt und nass weiter mit ähnlichen Temperaturen.
4: A4 Aachen-Köln, Rückstau in Höhe von Weißweiler geht zurück bis nach Eschweiler Ost. Da hat's einen Unfall gegeben. 4 Kilometer Stau hier aktuell. Dann die A52 Remont Düsseldorf zwischen Hostert und Neuwerk. Viertelstunde obendrauf, 6 Kilometer Stau. Dann L240 von Alsdorf nach Eschweiler. Da gibt's einen Rückstau im Berufsverkehr. Ist einfach nur viel los. Danke Thomas für diese Info. Und eine Ampel, die ausgefallen ist in Aachen auf der Kreuzung Lütticher Straße Amsterdamer Ring. Gesehen und gemeldet von Michael.
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4: 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Blitze in Aachen in der Sandkaulstraße. Bernd, lieben Dank für diese Info. Blitzen könnt ihr melden über die 100,5 App oder auch durchgeben, genauso wie Staus und Störungen an der Hotline 0180 501 0055. Kommt gut an.
0: Gute Fahrt.
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0: Wie heißt es so schön? Wiedersehen macht Freude. Bei manchen Dingen zu Hause, ja, oft eher ein frommer Wunsch.
4: Ja, Kullis, Einkaufstüten oder Regenschirme zum Beispiel habe ich mal also gehört. Mhm. Also vielleicht kenne ich das so ein wenig, aber ach, ja, komm.
0: Startet euren Tag mit dem neuen 100,5 Regenschirm plus nimm Nobis Frühstücksgut. Bei 5 gewinnt und die nächste Quizrunde gibt's gleich wieder. 7:45.
4: Guten Morgen. Und also vielleicht ist der Schirm ja auch im Auto unterm Sitz. Vielleicht. Ich bin sicher.
0: Vielleicht ist ja auch meiner dabei, du.
4: Den hattest du mir ja geliehen.
0: Den mit den Pünktchen drauf.

0: Der dritte Kaffee an diesem Donnerstagmorgen um 8:08 läuft, aber irgendwann bei zu viel Koffein, da gibt's so ein kleines Zittern, ne? Wollen wir auch nicht.
1: Tja, da gibt's jetzt für mehr Power, Motivation und keinen Zitter bei der Arbeit oder im Haushalt so einen kleinen musikalischen Koffeinkick.
0: Lautstärke-Regler auf Anschlag und hallo an dieses schöne und erfrischende Wachgefühl mit Hunter Riggs und Golden. Jetzt auf 100,5 das Hitradio.
1: Guten und wachen Start in den Donnerstag.

0: Auch mal so eine kleine Challenge für euch heute Morgen. Wer mehr Fragen richtig beantwortet, bekommt einfach mal einen Kaffee gebracht.
1: Mit Rätseln, 7:45.
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0: Hier bei uns im Radio gibt's für 5 richtige Antworten innerhalb von einer halben Minute einen Gutschein für die Bäckerei Nobisprinten, für den nächsten Kaffee und den super schicken neuen 100,5 Regenschirm.
1: Heute Morgen spielen wir mit Silke im Selfkant. Guten Morgen, Silke. Du hast deine Kollegen aus dem Zahnlabor schon im Hintergrund. Ich habe den Verdacht, der Frühstücksgutschein ist schon verplant bei euch.
3: Auf jeden Fall.
1: Können wir die Kollegen mal jubeln hören? Guck mal, also jede Menge Telefonjoker im Hintergrund für Silke. Und Silke, dein Countdown, der startet nach der ersten Frage von Katrin.
0: Welche Kalender mit Schokolade gibt es jetzt schon wieder im Supermarkt zu kaufen?
3: Der Adventskalender.
0: Welche Farbe muss man mischen, um grün zu bekommen?

0: Gelb und blau.
1: Am Geburtstag singen mal wir manchmal das Lied Heute kann es regnen.
0: Regnen oder Stein.
2: Stürmen oder Stein.
1: Ja. Aus wie vielen Ziffern besteht in Deutschland eine Postleitzahl?
0: 5.
1: Welche Tiere haben Verliebte sprichwörtlich im Bauch?
0: Schmetterlinge.
1: Ja, guck mal. Da haben die Kollegen noch mal ein bisschen nachgeholfen beim Geburtstagslied. Heute kann es regnen. Haben wir vor allem hier im 100,5 Revier. Stürmen und Schneien kommt dann irgendwann im Winter.
3: Ehrlich. Einen wunderbaren Start in diesen Donnerstag für euch. Jetzt mit der besten Musik von Gentleman zusammen mit Michael Patrick Kelly. Das ist Wildfire auf 100,5 das Hit Radio. Guten Morgen.

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22: Mit Fabian Flemmer. Schwere Ausschreitungen in Lüttich gestern. Bei Schülerprotesten sind unter anderem Geschäfte verwüstet worden. Außerdem musste ein Bahnhof gesperrt werden. Insgesamt mehr als 50 Festnahmen wurden nach den Einsätzen gemeldet. Seit mehreren Tagen demonstrieren Schüler in Belgien und auch in Frankreich wegen Einsparungen. Die Zwangsräumung einer 87-Jährigen aus ihrer Wohnung hat auch in Spanien Proteste ausgelöst. Jetzt ist mitgeteilt worden, dass die Frau gestorben ist. Das heizt die Stimmung in dem Land weiter an. Landesweit gehen Menschen gegen Mietwucher und Wohnungsnot auf die Straßen. Es braucht zielgerichtete Entlastungen. Das fordert Wirtschaftsweise Schnitzer mit Blick auf den Tankrabatt. Erst gestern hatte das IFO-Institut mitgeteilt, dass der Rabatt nicht vollständig weitergegeben wird. Schnitzer fordert, dass Geld direkt an Haushalte mit einem niedrigen Einkommen kommen. An der RWTH Aachen findet heute die erste Rallye statt. Deswegen sind seit heute Morgen ein paar Straßen in Uninähe gesperrt. Welche Bereiche betroffen sind, findet ihr auf dashitradio.de im Newsbereich. Heute Abend wird wieder alles freigegeben.
20: Herbstwetter heute bei uns im 100,5 Revier. Den ganzen Tag über viel Regen. Gegen Mittag lockert es mal so ein bisschen auf. Da kommt auch mal die Sonne durch. Das Ganze mit bis zu 16 Grad an der Spitze. 12 messen wir gerade bei euch in Puffendorf und Cornelie Münster kommt auf 11 Grad.
23: Katrin.
20: Ja.
23: Durchatmen.
0: behalt deinen Atem. Wir brauchen all deine Puste, all deine Kraft nachher für die Challenge. Ich übernehme, damit du mal durchatmen kannst. Ganz einfach. Ja, gut. So, morgen am Freitag. Eher bewölkt und immer wieder Regen. Dazu ähnliche Werte wie heute. Sehr gut. Du machst das prima, Katrin. Ich glaube an dich.
17: Danke.
0: Ja. A44, Aachen, Mönchengladbach zwischen Jülich-West und Jülich-Ost. Vorsicht, da liegen Gegenstände auf der Fahrbahn. Dann die A4, Köln Richtung Aachen zwischen Eschweiler-West und Laurenzberg. 3 Kilometer Stop and Go. A52, Romont-Düsseldorf zwischen Horstadt und Neuwerk. Viertelstunde obendrauf, 7 Kilometer stockend. Auf der Rüde-Wattrelo, auf dem Weg von Alsdorf nach Eschweiler. Da hat es einen Unfall im Berufsverkehr gegeben. Teilweise immer noch Stau und stockender Verkehr in Richtung Eschweiler. Dann eine ausgefallene Ampel in Aachen an der Kreuzung Lütticher Straße, Amsterdamer Ring. Und vorsichtig rund um die Grundschule in Eutweiler, da läuft heute eine Fahrradprüfung.
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0: Natürlich immer zuerst auf 100,5 das Hitradio Aachen, Sandkaulstraße, Blitzer gesehen und gemeldet von Bernd. Wenn ihr noch was seht, Blitzen, Staustörungen, macht es gerne wie Bernd. Ruft an der 100,5 Hotline 0180 501 0055. Katrin, was macht die Puste?
17: Ja, ich muss ja möglichst lang pusten, ne? Versuchen wir jetzt auch nochmal.
0: Guck mal, ich sehe die Kerzen schon ausgehen.
17: Bisschen den Bildschirm auch angesprochen.
0: Das ist der nächste Sieg.
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0: Ist euer Atem länger als Katrins? Bewerbt euch für die 500-Euro-Challenge 01578 212 1005. Ist gut jetzt. Katrin.

0: Wochenstart in den Donnerstagmorgen. Und das kennen wir doch alle. Zu Hause ist es einfach am schönsten. Das gilt für uns genauso wie für Sänger Mike Smith.
1: Er hat auf Instagram jetzt einen sehr emotionalen Post reingestellt mit Bildern und Aufnahmen seiner Konzerttour in der britischen Heimat. Dazu schreibt er: Hier ist es einfach am schönsten.
0: Ja, und während wir uns jetzt endgültig vom Zuhause trennen, ne, hier Arbeit ruft 8:35, gibt's Miles Smith hier bei uns auf 100,5 das Hitradio.
1: Das Schönste daran ist aber jetzt schon wieder das nach Hause kommen. Alles riecht vertraut und fühlt sich einfach so wundervoll an. Ja, so geborgen. Das ist Heimat.

0: Und wer hat mehr Power in der Lunge, ihr oder Katrin?
1: Ich. Also, ich hoffe es zumindest. Wir dürfen keine 6. Niederlage kassieren. Für mich geht's heute Mittag darum, gegen euch Teelichter auszupusten. Aber das Ganze mit einer Strumpfhose überm Kopf.
0: Klingt für mich nach einer richtig krassen Challenge. Steffi aus Basweiler hätte aber sowas von Bock da drauf.
2: Ich denke, dass ich das auf jeden Fall rocken werde, denn dieses Spiel haben wir tatsächlich sehr, sehr häufig auf dem Kindergeburtstag meiner Kinder gespielt. Und das war auf jeden Fall immer sehr, sehr lustig. Nicht mit der Strumpfhose tatsächlich, aber auf jeden Fall was mit Auspusten, mit Kerzen.
1: Hier. Erfahrung vom Kindergeburtstag. Immer gut, immer gefährlich auch, ne? Bewerbt euch doch auch noch für die Challenge gegen mich. Per Sprachnachricht geht an die 01578 212 1005 und in einer guten halben Stunde, da losen wir mal aus.
0: Ja, mit dabei sein will auch Benny aus Gallenkirchen, auch er mit Erfahrung.
3: Ich bin heute der perfekte Gegner für euch. Abends schaffe ich beim ersten Versuch, 3 Kerzen auszupusten. Zudem kann ich 1,5 Minuten lang unter Wasser meine Luft anhalten. Ich freue mich.
1: 1,5 Minuten Luft anhalten. Bitte was? Ich schaff mal gerade irgendwie 10. Maximal 15.
0: Yes, das gibt nichts.
1: Meinst du, ich darf bei der Challenge irgendwie Fenster aufmachen? Wind könnte ja ganz gut helfen.
0: Katrin, pusten. Kein Wind von draußen. Pusten. Ja, genau. Oh.

0: Ramona, 34 Sekunden Glückwunsch. Yeah. 500 Euro gehören dir.
1: Super, ich freue mich.
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0: In Belgien und in Frankreich, da protestieren etliche Schüler. Fabian Flemmer.
2: Und in Spanien wird wegen Wohnungsnot auf die Straße gegangen.
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2: Schwere Ausschreitungen bei Schülerprotesten in Lüttich gestern. Der Lütticher Bürgermeister hat deswegen ab heute Ansammlungen mit mehr als 3 Personen bis auf Ausnahmen verboten. Gestern sind unter anderem mehrere Geschäfte verwüstet worden. Außerdem musste eine Kirmes wegen der Proteste geschlossen und ein Bahnhof gesperrt werden. Insgesamt mehr als 50 Festnahmen hat die Polizei gezählt. Seit mehreren Tagen gehen Schüler in Belgien und auch in Frankreich auf die Straße. Es wird wegen Einsparungen protestiert. Es kommt immer wieder zu Ausschreitungen. Die von der Zwangsräumung betroffene 87-jährige Frau aus Madrid ist gestorben. Das hat der Mieterverband mitgeteilt. Der Tod der Frau heizt die landesweiten Proteste weiter an. Gestern sind hunderte Menschen zum Parlamentsgebäude gezogen. Für November ist ein Generalstreik zum Thema Mietwucher und Wohnungsnot in Spanien geplant. Das ganze Land soll lahmgelegt werden. Die 87-Jährige wurde vor 2 Wochen aus ihrer Wohnung zwangsgeräumt, in der sie 70 Jahre lang gelebt hat. Sie konnte die Miete nicht mehr zahlen, die ein Investor um fast das Dreifache angehoben hat. Spontaner Streik bei der Tech in Belgien. Alle Betriebshöfe im Raum Lüttich-Verviers sind heute Morgen durch einen Streik blockiert. Auch das 100,5 Revier ist betroffen, unter anderem bei der Linie 14. Zwischen Aachen und Eupen gibt es Störungen. Nach BRF-Angaben sind insgesamt 7 Linien in der deutschsprachigen Gemeinschaft betroffen. Vor der Fahrt solltet ihr am besten bei der Tech checken, ob euer Bus wirklich unterwegs ist. Hintergrund des Streiks sind Gespräche über Einsparungen. Heute Nachmittag ist ein Gespräch zwischen der Geschäftsleitung und den Gewerkschaften geplant. Wie können wir uns am besten gegen Taschendiebe schützen? Dazu gibt es heute Tipps in Jülich. Am Rande des Wochenmarkts steht ein Kriminaloberkommissar für Fragen und Tipps zur Verfügung. Von jetzt gleich 9 bis 12 Uhr. Oft würden schon kleine Veränderungen im eigenen Verhalten reichen, um das Risiko deutlich zu senken.
3: Eher frisch ist es heute bei uns im 100,5 Revier. 12 Grad messen wir bei euch in Stolberg und auch in Übach-Palenberg. Klein bisschen geht noch, bis zu 16 Grad an der Spitze sind drin. Dazu den ganzen Tag über viel Regen, immer wieder Wolken. Gegen Mittag lockert es mal so ein klein bisschen auf. Und auch morgen am Freitag geht es eher bewölkt, herbstlich und nass weiter mit ähnlichen Temperaturen.
0: A52 Mönchengladbach nach Düsseldorf zwischen Schiefmann und Büderich, 4 Kilometer stockend. In Aachen Ampelausfall auf der Kreuzung Lütticher Straße, Amsterdamer Ring, staut sich zurück in alle Richtungen. Und Probleme auch in Burtscheid an der Kreuzung Karl-Marx-Allee, Adenauer-Allee, da hat es einen Unfall eben gegeben, meldet Sonja. Dann noch eine Fahrradprüfung heute Morgen und in den Vormittag natürlich rein. Rund um die Grundschule in Eutweiler sind die Kids da unterwegs.
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0: 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Blitze in Aachen in der Sandkaulstraße. Alle Blitzen zum Nachlesen in der 100,5 App. Darüber könnt ihr auch Blitzen direkt an uns melden. Staus und Störungen gebt ihr durch. Entweder an der Hotline oder gerne auch per WhatsApp 01578 212 1005. Gute Fahrt!
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3: Ihr holt euch die Kohle in der 500-Euro-Challenge gegen uns und wir holen uns einfach noch den Ausgleich hier von wegen 100,5 Revier schlägt uns. Pustekuchen.
0: Genau das ist die heutige Challenge. 10 Teelichter in einer Reihe. Pustet so viele wie möglich aus 1 Meter Entfernung aus. Der Haken an der Sache: Ihr habt eine Strumpfhose überm Kopf.
3: Ja, wer darf es heute Mittag gegen mich aufnehmen? Gleich 9:15 rufen wir mal den heutigen Herausforderer an.
0: Guten Morgen.

0: Manchmal braucht es gar nicht viel, um ein richtiges Glücksgefühl auszulösen. Nettes zum Beispiel, nettes Guten Morgen oder eine Hose unter der Hose bei Loi. Ja.
1: Es ist einfach zu kalt, also muss jetzt schon bei den eigentlich noch ganz angenehmen Temperaturen eine zweite Hose her und sie freut sich da über Insta extrem drüber. Aber wie soll das nur weitergehen? Also hier bei Minustemperaturen oder so?
0: Da mutiert Leute ein bisschen, ja irgendwie doch, ne, zum Michelin-Männchen oder Michelin-Frauchen, Entschuldigung, bei diesen ganzen Hosen.
1: Was für ein Anblick, 100,5, das Hitradio hier, guten Morgen.
0: Könnte sie dann auch bei der Challenge antreten?
1: Wer die meisten Hosen trägt?
0: Ja.
1: Oder wer schneller außer Atem ist beim Hosen anziehen.
0: Hose aus, übers Gesicht ziehen.

0: Kuchen. Gut. Pussekuchen. Schwierig. Schwierig.
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2: Katrin muss heute mehr Teelichter ausboosten als ihr. Mit dem klitzekleinen Twist. Strumpfhose überm Kopf. Gewinnt ihr gegen Katrin? 500 Euro. 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
3: Guten Morgen, Michelle aus Wegberg.
4: Guten Morgen.
3: Hast du schon mal zufällig ausprobiert, so am Donnerstagmorgen mit einer Strumpfhose über dem Kopf Kerzen auszupusten?
4: Nee.
3: Glaubst du denn, das passt überhaupt über den Kopf, also so eine Strumpfhose?
4: Ich denke schon, ja, irgendwie.
2: So, dann kommt jetzt der Hinweis, den man als Mann geben darf. Dann gib dir bitte heute nicht so viel Mühe bei der Frisur, denn du bist dabei, du bist die Herausforderin von Katrin.
4: Nein. Ja, geil.
2: Sehr schön. Da freut sich jemand. Guck mal, Michelle, du hast noch ein bisschen Zeit, bis Katrin vorbeikommt. Übst du jetzt nochmal schnell hier Teelichter um die Wette auspusten oder ein paar Atemübungen?
4: Ja, ich bin auf der Arbeit, aber zwischendurch mache ich ein paar Übungen, genau.
3: Da wird auch mal die
4: 500 Euro machen mich bestimmt zum stärksten Puster weit und breit, ja.
3: Da werden die Kollegen mit den Strumpfhosen mal angehauen, ob sie die mal kurz leihen können.
4: Genau, ja.
3: Ich würde sagen, wir sehen uns dann heute Mittag und dann ist hier aber mal Schluss mit Friede, Freude, Eierkuchen.
2: Das heißt Pustekuchen. Pustekuchen.

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1: Kommt von Nico Santos, Why Don't You Stay? Gleich nach den Nachrichten auf 100,5 das Hitradio.
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1: Der Donnerstagmorgen um gleich 5 Minuten vor 9:30. Hi.
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0: Mit Fabian Flemmer. Nach schweren Ausschreitungen bei Schülerprotesten in Lüttich gestern hat der Bürgermeister Ansammlungen mit mehr als 3 Personen ab heute verboten. Es gibt Ausnahmen von dieser Regelung. Die Polizei hat nach Ausschreitungen gestern mehr als 50 Festnahmen gemeldet. Die zwangsgeräumte 87-jährige Frau aus Madrid ist gestorben. Das hat der Mieterverband mitgeteilt. Das dürfte die landesweiten Proteste gegen Mietwucher und Wohnungsnot weiter anfachen. Vor 2 Wochen wurde die Frau zwangsgeräumt. Sie konnte die Miete nicht mehr zahlen, nachdem ein Investor die um fast das Dreifache angehoben hat. Spontaner Streik bei der Tech im Raum Lüttich-Verviers. Heute Morgen sind alle Betriebshöfe blockiert. Auch das 100,5-Revier ist betroffen. Unter anderem die Linie 14 zwischen Eupen und Aachen. Vor der Abfahrt am besten die Verbindung checken. Und für Eisliebhaber in Aachen eine gute Nachricht. Delzepich-Eis kehrt nach Aachen zurück. Das ist gestern Abend auf der Instagram-Seite angekündigt worden. Ein genaues Datum und eine genaue Adresse ist nicht genannt worden. Es wird nur von Frühjahr 2027 gesprochen.
3: Eis geht doch auch bei dem Regenwetter, oder?
4: Eis geht immer.
3: Immer. Viel Regen und dicke Wolken heute den ganzen Tag im 100,5-Revier. Das Ganze mit bis zu 16 Grad an der Spitze. Perfekte Eistemperaturen. 12 messen wir gerade bei euch in Würseln und auch in Scheifendal. Und auch morgen am Freitag geht es eher bewölkt und immer wieder nass weiter mit ähnlichen Temperaturen.
4: Aber nicht das Eis, wo ich mich mit dem nackten Oberkörper drauflege, ne? Das war was anderes.
3: Bilder im Kopf.
4: Ja, 100,5 Insta-Seite, mehr sage ich nicht. So, wo waren wir im Text? Da, A44, Aachen-Mönchengladbach zwischen Jülich-West und Jülich-Ost. 3 Kilometer Stau, dauert 10 Minuten länger, bis ihr da durch seid. Die 52, Remont nach Düsseldorf zwischen Mönchengladbach-Hart und Neuwerk. 7 Kilometer Stau, etwa 10 Minuten Zeitverlust für euch. In Aachen immer noch Ampel ausgefallen, Kreuzung Lütticher Straße, Amsterdamer Ring. Dann hat es in Burtscheid an der Kreuzung Karl-Marx-Allee, Adenauer-Allee einen Unfall im Berufsverkehr gegeben. Und wir haben eine Fahrradprüfung an der Grundschule oder rund um die Grundschule in Eutweiler. Dankeschön, Xenia und Sascha, für diese Info.
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4: 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Ben aus Dürwiß mit dem Blitzer aus Badenberg am Kaiser und der Bernd, der sieht den Blitzer in Aachen in der Sandkaulstraße. Danke euch für diese Infos. Blitzen könnt ihr nachlesen in der 100,5 App. Staustörungen blitzen gebt ihr auch durch bei Jan an der 100,5 Hotline. 0180 501 00 55. Gute Fahrt.
3: Komm gut durch.
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0: Was für eine Kombi. Verspricht auf jeden Fall jede Menge Power. DJ und Produzent Kygo. Zusammen mit Astis. Die beiden bringen demnächst wohl einen gemeinsamen Song raus und haben auch schon Vorgeschmack veröffentlicht.
1: Ja, könnte sich noch ein bisschen was dran tun, oder? Hat so ein bisschen was von den Flippers. Oder Ansage vom Öcher Band oder der Anna Kirmes in Düren.
0: Katrin, der Song ist doch noch nicht fertig. Geduld bitte. Ja, durchpusten. Kannst du ja ganz gut, habe ich gehört. Das wird richtig gut. Nicht nur der Song, auch jede Menge gute Laune.
1: Laune.
0: In der Challenge von Katrin. Jetzt erstmal Astis mit Electrified auf 100,5 das Hitradio. Guten Morgen.

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0: Zoe Wees für euren Donnerstag. Jetzt ist es 10:05.
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0: Das sind schon sehr heftige Zahlen, die WWF da vorgelegt hat, Fabian Flemmer.
2: Die Tierbestände auf der Welt nehmen weiter sehr stark ab. Es gibt aber auch einen positiven Aspekt.
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2: Ein aktueller WWF-Bericht zeigt, die Tierbestände auf der Welt sind zwischen 1970 und 2022 um mehr als 70% geschrumpft. Besonders drastisch sind die Rückgänge in Flüssen und Seen, hier sind es mehr als 80%. Der Grund ist nach WWF-Angaben menschengemacht, unter anderem, weil Tieren der Lebensraum genommen wird. Immerhin zeigen Schutzmaßnahmen wohl Wirkung. Niedrige Fangquoten und verstärkte Kontrollen haben zum Beispiel bei bestimmten Thunfischarten dazu geführt, dass der Negativtrend umgekehrt wird. Der Abwärtstrend generell lasse sich umkehren, heißt es vom WWF, wenn man den Schutz der Natur verbindlich in Wirtschaft, Politik und Gesellschaft verankere. Ansammlungen von mehr als 3 Personen sind im gesamten Stadtgebiet bis auf Ausnahmen verboten. Das hat der Lütticher Bürgermeister entschieden. Das Ganze gilt ab heute. Damit wird auf die Proteste gestern reagiert. Nach erneuten Ausschreitungen in der Innenstadt sind mehr als 50 Personen festgenommen worden. Am späten Nachmittag sind bei Schülerprotesten Geschäfte verwüstet worden, eine Kirmes musste geschlossen werden und ein Bahnhof wurde blockiert. Die Behörden hatten Ladenbesitzer außerdem dazu aufgerufen, ihre Geschäfte zu schließen. Bei den Protesten geht es unter anderem um Einsparungen im Bildungswesen. Allein am Montag sind wegen den Protesten in Lüttich über 20 Polizisten leicht verletzt worden. Daneben gehen die Schüler vor allem in Frankreich auch auf die Straßen. Spontaner Streik bei der Tech im Raum Lüttich-Verviers. Heute Morgen sind alle Betriebshöfe blockiert worden. Auch das 100,5-Revier ist betroffen, unter anderem die Linie 14 zwischen Aachen und Eupen. Vor der Abfahrt solltet ihr heute am besten eure Verbindung checken. Hintergrund des Streiks sind Gespräche über Einsparungen. Heute Nachmittag ist ein Gespräch zwischen der Geschäftsleitung und den Gewerkschaften geplant. Gute Nachrichten aus der Gastronomie in der Städteregion Aachen. Beschäftigte in Cafés, Gaststätten, Restaurants oder Hotels bekommen ab diesem Monat etwas mehr Geld. Die Löhne in der Gastro in der Städteregion steigen erstmal um rund 2%. Das hat die Gewerkschaft Nahrung Genuss Gaststätten mitgeteilt. In den kommenden 2 Jahren gibt's dann nochmal mehr Geld. Insgesamt arbeiten in der Städteregion nach NGG-Angaben fast 10.000 Menschen in Hotellerie und Gastronomie. Und heute findet an der RWTH Aachen die Ersti-Rallye statt. Rund um die Uni könntet ihr deswegen heute auf einige Gruppen treffen. Und die Rallye hat auch Auswirkungen auf den Verkehr. 100,5-Reporter Ruben Färber.
3: Und das sorgt erstmal für ein paar gesperrte Straßen. Unter anderem in der Schinkelstraße und im Templergraben gibt's für Fahrzeuge bis 18 Uhr erstmal kein Durchkommen. An zahlreichen Spielstationen im und um das Unigelände herum treten die Studis in Gruppen gegeneinander an. Von Bobbycar-Wettrennen bis hin zu Parkourläufen ist da eigentlich alles dabei. Hauptsache die Stimmung ist gut und es werden fleißig Stempel gesammelt. Die besten Teams, die werden dann um 16:30 geehrt.
2: Über 8000 Erstis sind in dieser Woche an der RWTH angekommen.
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0: Was für eine graue Suppe heute hier bei uns im 100,5-Revier. Den ganzen Tag über viele dicke Wolken und Regenschauer. Das Ganze mit bis zu 16 Grad an der Spitze. 12 messen wir gerade bei euch in Würselen und auch in Scheifendal. Und auch morgen am Freitag geht's eher bewölkt und nass weiter mit ähnlichen Temperaturen.
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4: Vorsicht auf der A44 Aachen-Mönchengladbach zwischen dem Aachener Kreuz und Bruchweiden. Da liegen immer noch Gegenstände auf der Fahrbahn und zwischen Jülich-West und Jülich-Ost 3 Kilometer Stau. Eine Viertelstunde dauert's länger. Und in Aachen immer noch Probleme an der Lütticher Straße Kreuzung Amsterdamer Ring. Da ist die Ampel ausgefallen. Und Probleme auch in Burtscheid Kreuzung Karl-Marx-Allee Adenauer. Allee. Da hat es einen Unfall gegeben und da entsprechende Rückstau meldet die Sonja. Fahrradprüfung heute Vormittag, die haben Kinder. Rund um die Grundschule in Eutweiler passt hier besonders auf.
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4: 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In Aachen, Sandkaulstraße, Blitzer gesehen von Bernd und Ben meldet in Badenberg eine Blitzer am Kaiser. Die Blitzen zum Nachlesen auch in der 100,5 App. Staustörungen blitzen könnt ihr jederzeit durchgeben per WhatsApp oder an der 100,5 Hotline 0180 501 0055. Gute Fahrt!
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6: Irgendwas gegen den Regen. Oder zumindest, dass wir nicht rausgehen müssen.
4: Die beste Musik, wie wär's? Da wird jeder Ort sofort zum Dancefloor. Und wenn es das Vorzimmer vom Chef ist, ist es halt so.
6: Get's Eye, Kamerad, und den Start macht Jennifer Lopez jetzt für euch.
4: Schönen Vormittag.

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1: Die Fans das andere und die lassen Miley nicht hängen.
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0: Die Kritiker haben sich da schon den Mund fusselig geredet. Was ist das bitte für ein planloses Album? Miley's Best Persuades. Das ist so ein reiner Gemischtwarenladen. Nichts Halbes, nichts Ganzes.
1: Der prophezeite Chartflop ausgeblieben, weil Miley hat nun mal die Fanbase, die fast schon religiös angehaucht, ihr Idol anhimmelt.
0: So.
1: Platz 1 in den Albumcharts in den USA, gefühlt alles wie immer also.
0: Ja, nicht so ganz, der Sound ist neu. Der Nachname ist bewusst raus, denn der Fokus ist und bleibt Miley. Ein Name, eine Marke und unser Hit-Tipp in dieser Woche. Bess Persuades.
3: Let's go.

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14: Schönen Donnerstag euch. Jetzt gleich ist es 11:05.
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16: Mit Fabian Flemmer. Die Tierbestände auf der Welt nehmen weiter stark ab. Das zeigt ein aktueller WWF-Bericht. Von 1970 bis 2022 sind die Populationen im Schnitt um mehr als 70% zurückgegangen. Es gibt aber auch einen positiven Aspekt. Schutzmaßnahmen scheinen zu wirken, etwa durch niedrigere Fangquoten in den Ozeanen. In Lüttich sind ab heute Ansammlungen mit mehr als 3 Personen bis auf Ausnahmen verboten. Das hat der Bürgermeister entschieden. Hintergrund sind die neuesten Ausschreitungen gestern bei Schülerprotesten. Spontaner Streik bei der Tech im Raum Lüttich-Verviers. Heute Morgen sind alle Betriebshöfe blockiert worden. Auch das 100,5 Revier ist betroffen, unter anderem die Linie 14 zwischen Aachen und Eupen. Vor der Abfahrt am besten eure Verbindung checken heute. Und die Beschäftigten in der Gastronomie und Hotellerie in der Städteregion Aachen bekommen seit diesem Monat etwas mehr Geld. Das hat die Gewerkschaft Nahrung Genuss Gaststätten mitgeteilt. In den kommenden 2 Jahren sollen die Löhne dann nochmal schrittweise steigen.
14: Na, das ist ja mal richtiges Herbstwetter hier im 100,5 Revier, aber nicht das schöne Goldene, eher das Graue und Nasse. Den ganzen Tag über Regen mit maximal 16 Grad an der Spitze. 10 messen wir gerade bei euch in Rötchen und Wegberg kommt auf 13 Grad. Und auch morgen am Freitag geht's eher uselig und nass weiter mit ähnlichen Temperaturen.
17: A44 Aachen-Mönchengladbach zwischen Jülich-West und Jülich-Ost. 2 Kilometer Stau, 10 Minuten plus. Und in der Gegenrichtung Mönchengladbach-Aachen zwischen dem Aachener Kreuz und Brand. 3 Kilometer Stau und ebenfalls 10 Minuten Zeitverlust. In Aachen an der Kreuzung Lütticher Straße, Amsterdamer Ring, immer noch Ampelausfall, dadurch Rückstau und Probleme links herum. Und in Burtscheid nach einem Unfall Stau und stockender Verkehr im Bereich der Kreuzung Karl-Marx-Allee, Adenauer-Allee.
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17: Natürlich immer zuerst auf 100,5 das Hitradio Badenberg am Kaiser und Aachen-Sankau-Straße. Aktuelle Blitzen gemeldet von euch. Blitzen zum Nachlesen in der 100,5 App. Darüber könnt ihr die Blitzen auch durchgeben. Staustörungen meldet ihr an der Hotline 0180 501 0055.
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0: mit Rhythmus auch durch und gegen den Regen auf 100,5 das Hitradio. Kygo zusammen mit Donna Summer, Hot Stuff um gleich 20 vor 11. Und bevor es mit Klausuren und Hausarbeiten ernst wird, da geht's für alle neuen Studis heute nicht nur wettertechnisch feuchtfröhlich los. Und Schuld ist, wie gesagt, nicht der Regen.
1: Auf keinen Fall.
2: Heute bei der Ersti-Rallye machen wir ganz viele verschiedene Spiele. Ist auf jeden Fall mega lustig, jeder ist gut drauf. Man ist direkt willkommen und hat schon super viele Leute kennengelernt.
1: Ja, die Ersti-Rallye, einfach so ein cooler Tag, vergisst man nie. Und das Schönste, du lernst da wirklich Freunde fürs Leben kennen.
0: Ach, so ein Bobbycar-Rennen auf Aachenstraßen auf dem Campus oder so ein verrückter Parcours, die schweißen halt irgendwie zusammen, ne?
1: Auf jeden Fall, und am Ende muss man ja so viele Stempel sammeln wie möglich. Eine Regel gibt's dabei, die gehört dazu, das ist eine Tradition. Ohne Regen keine Ersti-Rallye. Bei mir war es sogar Schnee tatsächlich.
0: Deswegen bist du so cool. Viel Spaß allen neuen Studis und einen guten Start beim Studentenleben im 100,5 Revier.

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0: Hallo zusammen, jetzt gleich 5 vor 11.
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0: Mit Fabian Flemmer. Die Tierbestände auf der Welt nehmen weiter stark ab. Das zeigt ein aktueller WWF-Bericht. Von 1970 bis 2022 sind die Bestände demnach um über 70% zurückgegangen. Der Grund sei menschengemacht, so WWF. Unter anderem verlieren die Tiere durch die Lebensmittelproduktion ihren Lebensraum. Immerhin, es gibt auch einen positiven Aspekt. Scheinbar wirken Schutzmaßnahmen. Niedrigere Fangquoten und verstärkte Kontrollen in den Ozeanen haben beispielsweise bei bestimmten Thunfischen dazu geführt, dass sich der Negativtrend wieder umkehrt. Nach schweren Ausschreitungen bei Schülerprotesten hat der Lütticher Bürgermeister eine Ansammlung von mehr als 3 Personen im gesamten Stadtgebiet ab heute verboten. Es gibt Ausnahmen von dieser Regelung. Gestern sind bei neuen Protesten Geschäfte verwüstet worden. Außerdem musste auch eine Kirmes geschlossen und ein Bahnhof zwischenzeitlich gesperrt werden. Die Behörden haben auch dazu aufgerufen, die Ladenbesitzer ihre Geschäfte zu schließen. Hintergrund des Ganzen sind seit mehreren Tagen anhaltende Schülerproteste. Es geht unter anderem um Einsparungen im Bildungswesen. Auch in Frankreich gibt es heftige Ausschreitungen. Nach den Vorfällen gestern sind in Lüttich mehr als 50 Festnahmen gemeldet worden. Zielgerichtete Entlastungen, das fordert die Wirtschaftsweise Schnitzer. Anlass zu der Aussage ist die Info, dass der Tankrabatt nicht vollständig weitergegeben wird. Das hat das IFO-Institut gestern mitgeteilt. Der Tankrabatt sei teuer und entlaste auch diejenigen, die keine Unterstützung brauchen, so Schnitzer. Sie fordert von der Bundesregierung einen Mechanismus zu schaffen, mit dem Geld direkt an Haushalte mit niedrigem Einkommen ausgezahlt werden könne. Spontaner Streik bei der Tech in Belgien. Alle Betriebshöfe im Raum Lüttich-Verviers sind heute Morgen durch einen Streik blockiert worden. Auch das 100,5 Revier ist betroffen. Unter anderem bei der Linie 14 zwischen Aachen und Eupen gibt es Störungen. Nach BRF-Angaben sind insgesamt 7 Linien in der deutschsprachigen Gemeinschaft betroffen. Vor der Fahrt solltet ihr am besten bei der Tech checken, ob euer Bus heute unterwegs ist. Hintergrund des Streiks sind Gespräche über Einsparungen. Heute Nachmittag ist ein Gespräch zwischen der Geschäftsleitung und den Gewerkschaften geplant. Mehr Geld für die Beschäftigten in der Gastronomie und Hotellerie in der Städteregion Aachen. Ab Oktober steigen die Löhne leicht, das hat die Gewerkschaft Nahrung Genuss Gaststätten mitgeteilt. In den kommenden beiden Jahren werden die Löhne dann schrittweise nochmal angehoben. Nach NGG-Angaben arbeiten insgesamt fast 10.000 Menschen in der Städteregion in der Gastronomie und Hotellerie. Für Eisliebhaber in Aachen eine sehr gute Nachricht. Delzepich-Eis kehrt nach Aachen zurück. Das ist gestern Abend auf der Insta-Seite angekündigt worden. Ein genaues Datum und eine genaue Adresse ist nicht genannt worden. Es wird nur von Frühjahr 2027 gesprochen. Und in Deutschland haben die Menschen im letzten Jahr mehr auf Busse und Bahnen gesetzt. Jeweils 2% mehr Fahrgäste sind im Vergleich zum Vorjahr gezählt worden. Die Eisenbahnen haben allein im Nahverkehr insgesamt fast 3 Milliarden Fahrgäste ans Ziel gebracht. Die Busse im Nahverkehr sogar rund 5,5 Milliarden.
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0: Das ist heute eigentlich perfektes Wetter, um einfach nur drin zu bleiben, vielleicht eine Serie später zu gucken. Bei euch in Frelenberg gerade 13 Grad, Herzograd, ihr kommt auf 12. Viel wärmer wird es heute auch nicht mehr. Gegen Mittag, da lockert es sich mal so ein bisschen auf am Himmel, aber große Hoffnung machen wir uns da nicht. Der Regen kommt wieder. Und auch morgen am Freitag geht es eher bewölkt und immer wieder nass weiter mit ähnlichen Temperaturen dann.
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0: Achtung auf der A44 in Richtung Mönchengladbach in der Auffahrt Lichtenbusch. Da liegen Gegenstände auf der Fahrbahn rum. Eine Meldung aus Aachen, ein Ampelausfall Lütticher Straße an der Kreuzung Amsterdamer Ring hat der Michael aus Würseln uns gemeldet. Und in Burscheid hat es an der Kreuzung Karl-Marx-Allee, Adenauer-Allee einen Unfall gegeben. Das hat uns noch die Sonja gemeldet. Und eine Fahrradprüfung noch rund um die Grundschule Ottweiler. Da haben Xenia und Sascha Bescheid gesagt. Danke euch allen fürs Melden.
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0: 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Es wird geblitzt in Aachen auf der Sandkaulstraße in Badenberg am Kaiser und am Ortsausgang Kalter Herberg in Richtung Monschau. Dankeschön an Bernd, an Ben und an Markus fürs Melden. Wenn ihr noch eine Blitze entdeckt habt, dann gebt sie sehr gerne durch in unserer 100,5 App oder ihr sagt Bescheid per WhatsApp 01578 212 1005.
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1: Die beste Musik auf 100,5, das Hitradio. An manchen Tagen läuft einfach alles schief, ne? Kennen viele von uns, auch Katy Perry. In dem Musikvideo zu ihrem aktuellen Hit Band Aids fällt beim Abwasch erst der Ehering in den Abfluss, dann verfängt sich ihr Schnürsenkel in einer Rolltreppe und obendrauf gibt's auch noch einen Stromschlag. Scheint wohl nicht so ganz ihr Tag zu sein. Halb so schlimm, sie klebt sich einfach symbolisch ein Pflaster drauf. So heißt der Song auf Deutsch. Euch einen schönen Vormittag mit Katy Perry und Band Aids auf 100,5 das Hitradio.

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22: Hallo zusammen, 11:55.
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22: Mit Fabian Flemmer. Die Tierbestände weltweit nehmen weiterhin stark ab. Das zeigt ein WWF-Bericht. Von 1970 bis 2022 sind die Populationen demnach um über 70% geschrumpft. Der Grund dafür sei menschengemacht, so der WWF. Unter anderem sei die Lebensmittelproduktion für den Verlust von Lebensraum verantwortlich. Größere Ansammlungen sind ab heute in Lüttich verboten, das hat der Bürgermeister mitgeteilt. Ansammlungen mit mehr als 3 Personen sind untersagt. Auslöser dafür sind die neuesten Ausschreitungen bei Schülerprotesten gestern. Spontaner Streik bei der Tech im Raum Lüttich-Verviers. Heute Morgen sind alle Betriebshöfe blockiert worden. Auch das 100,5 Revier ist davon betroffen. Unter anderem die Linie 14 zwischen Olpen und Aachen. Vor der Abfahrt am besten die Verbindung checken. Und für die Beschäftigten in der Gastronomie und Hotellerie in der Städteregion Aachen gibt es seit diesem Monat etwas mehr Geld. Die Löhne sind leicht gestiegen. Das hat die Gewerkschaft Nahrung Genuss Gaststätten mitgeteilt. In den kommenden beiden Jahren wird das Gehalt dann schrittweise nochmal hochgehen. Frisch und ungemütlich, der Titel des heutigen Wetters. Bei euch in Langerwehe und Haaren 12 Grad. Und viel mehr geht da auch heute nicht mehr bei den Temperaturen. Immerhin, die Sonne kommt im Laufe des Tages ab und zu raus. Der Regen bleibt uns aber erhalten. Morgen zum Start ins Wochenende wieder viel Regen und dazu ähnlich, ja, ich sag mal, warm wie heute. A44 Mönchengladbach Richtung Aachen, zwischen dem Kreuz Aachen und Aachen-Brand 2 Kilometer Stau, 10 Minuten plus. Ein Ampelausfall in Aachen auf der Lütticher Straße an der Kreuzung Amsterdamer Ring, das hat uns der Michael aus Würselen gemeldet. In Burtscheid hat es an der Kreuzung Karl-Marx-Allee-Adenauer-Allee einen Unfall gegeben, hat uns noch die Sonja gemeldet. Hier staut es sich auch ein bisschen. Und Fahrradprüfung rund um die Grundschule Ottweiler haben uns Xenia und Sascha Bescheid gesagt. Danke dafür.
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22: Die gibt's natürlich nur dank euch immer zuerst auf 100,5 das Hitradio und da haben wir eine WhatsApp-Sprachnachricht reinbekommen.
0: Hier ist nochmal der Galle. Ich wollte noch eine Blitze melden. Und zwar steht die in Siersdorf immer noch an der Schule. Ja, an den Flaschencontainern. Dahinter haben sie das Ding aufgestellt. Fahrtrichtung Netto. Fuß vom Jahres.
22: Kalle, danke dir. Grüße gehen raus nach Siersdorf. Außerdem werdet ihr geblitzt am Ortsausgang Kalter Herberg in Richtung Monschau und in Badenberg am Kaiser. Dankeschön auch an Markus und Ben. Wenn ihr noch eine Blitze entdeckt habt, dann tragt sie gerne ein in der 100,5 App oder schickt uns gerne wie der Kalle eine WhatsApp-Sprachnachricht. Geht dann an die 01578 212 1005.
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0: Die beste Musik gibt es mit 100,5 das Hitradio und ein neues Drama für alle Kinofans.
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0: The Social Reckoning, die Fortsetzung des Erfolgfilms The Social Network. Und das ist die Geschichte rund um Facebook- und Meta-Gründer Mark Zuckerberg. Der zweite Teil dreht sich um den Skandal der Facebook-Dokumente, die vor 5 Jahren an die Öffentlichkeit gekommen sind. Interne Studien belegen, dass Facebook wusste, dass es gesellschaftlichen Schaden anrichtet, aber das zugunsten von Wachstum und Gewinn ignoriert hat.
2: Wir haben 102 Stunden, alles zusammenzutragen. Beweise zu Drogenkartellen und eine Studie, die nie veröffentlicht wurde, zu Instagram und mentalen Problemen bei Teenagern.
0: Kleine Vorwarnung, halb Hollywood war nach dem Film wütend auf Facebook und hat gefordert, der Plattform endlich den Stecker zu ziehen. Richtig guter und spannender Film.
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0: Herrlich. Es ist Standing Still hier um 5:12 Uhr.
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0: Mit Sören Sierk. Größere Ansammlungen sollten wir in Lüttich heute nicht antreffen. Der Bürgermeister hat Ansammlungen mit mehr als 3 Personen im gesamten Stadtgebiet bis auf Ausnahmen verboten. Grund dafür sind die neuesten Ausschreitungen bei Schülerprotesten gestern. Unter anderem wurden mehrere Geschäfte verwüstet. Die Behörden haben sogar Ladenbesitzer dazu aufgefordert, ihre Läden wegen der Ausschreitungen zu schließen. Schon seit mehreren Tagen gehen die Schüler in Belgien und auch in Frankreich auf die Straßen, unter anderem wegen Einsparungen im Bildungswesen. Immer wieder kommt es dabei zu teils schweren Ausschreitungen. Die Zahl der Tiere wird immer weniger. Die Tierbestände auf der Welt sind deutlich gesunken. Einem WWF-Bericht zufolge sind die Populationen von 1970 bis 2022 um mehr als 70% geschrumpft. Die größten Rückgänge gibt es dabei in Flüssen und Seen. Und der Grund für diese Entwicklung sei menschengemacht, heißt es vom WWF. Unter anderem durch die Lebensmittelproduktion würden Lebensräume verschwinden. Immerhin ein positiver Aspekt ist, dass Schutzmaßnahmen zu wirken scheinen. Durch niedrigere Fangquoten und verstärkte Kontrollen konnte bei bestimmten Thunfischen beispielsweise der Negativtrend umgekehrt werden. Psychische Erkrankungen treiben die Fehlzeiten im Job nach oben. Das steht in einer Auswertung der AOK. Im letzten Jahr hat es mehr als 400 Arbeitsunfähigkeitstage bei 100 Kassenmitgliedern aus solchen Gründen gegeben. Zum Vergleich, vor 10 Jahren sind es noch unter 300 Tage gewesen. Dazu kommt, durch psychische Erkrankungen fallen Menschen deutlich länger aus. Eine unruhige Stimmung gibt es nicht nur in Belgien oder Frankreich bei den Schülerprotesten. Auch in Spanien gehen Menschen im ganzen Land auf die Straßen. Und die Proteste dürften jetzt weiter angeheizt werden. Die zwangsgeräumte 87-Jährige aus Madrid ist gestorben. Vor 2 Wochen ist sie aus ihrer Wohnung geholt worden, weil sie die Miete nicht mehr zahlen konnte. Ein Investor hatte die um fast das Dreifache angehoben. Der Fall hat Massenproteste gegen Mietwucher und Wohnungsnot ausgelöst. Ein spontaner Streik bei der Tech im Raum Lüttich-Verviers hat auch Auswirkungen auf das 100,5 Revier. Die Linie 14 zum Beispiel zwischen Aachen und Eupen ist gestört. Vor eurer Abfahrt solltet ihr heute am besten die Verbindung checken. Grund für die Streiks sind Gespräche innerhalb der Unternehmensgruppe im Zusammenhang mit Einsparungen. Wann die Busse wieder ganz normal fahren, das geht aus der Mitteilung nicht hervor. Heute Nachmittag ist ein Gespräch mit der Geschäftsleitung geplant. Straßensperrungen und einige Gruppen Studis in der Aachener City. Die Esti Rallye an der RWTH Aachen läuft. Mehr als 8000 neue Studierende sind Anfang der Woche an der RWTH angekommen. Noch bis 4 Uhr heute sind die Estis in die Nähe unterwegs, um an der Rallye teilzunehmen. Unter anderem der Augustinerbach, die Schinkelstraße und Teile des Templergrabens sind deswegen gesperrt. Eine Übersicht findet ihr auf dashitradio.de im Newsbereich.
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0: Boah, es ist ein ungemütlicher Tag hier bei uns. In Rötchen messen wir nur 10 Grad, in Wassenberg sind es immerhin 13. Aber viel wärmer wird es heute auch nicht mehr. Das Gute ist, ein paar Sonnenstrahlen sollen am Nachmittag noch durchkommen. Der Regen, der bleibt aber auch uns treu heute. Morgen am Freitag gibt es dann ähnliche Temperaturen und es ziehen wieder einige Schauer bei uns durch das 100,5 Revier.
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0: A44 Mönchengladbach Richtung Aachen zwischen Kreuz Aachen und Aachen Brand. Da müsst ihr momentan mit etwa 10 Minuten plus rechnen. Da gibt's ungefähr 3 Kilometer Stau. Ampelausfall gibt's noch in Aachen an der Lütticher Straße an der Kreuzung Amsterdamer Ring. Das meldet Michael aus Würselen. Und in Burtscheid hat es an der Kreuzung Karl-Marx-Allee-Adenauer-Allee einen Unfall gegeben. Das meldet uns die Sonja. Und außerdem gibt es noch an der Grundschule Eutweiler eine Fahrradprüfung heute. Also passt da ein bisschen auf, dass ihr den Kids nichts tut. Das melden uns Xenia und Sascha.
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0: 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In Aachen werdet ihr geblitzt auf der Sandkaulstraße. Das hat uns Bernd gemeldet. Markus sieht eine Blitze im Ortsausgang Kalter Herberg in Richtung Monschau. Und die neueste Blitze, die gibt's in Alsdorf auf der Prämienstraße. Achtung, da sind nur 30 erlaubt. Danke an Andrea fürs Durchgeben. Blitzer meldet ihr auch ganz bequem in der 100,5 App. Alle Blitzen, die wir bisher heute reinbekommen haben, seht ihr da auch nochmal schön aufgelistet. Und dann könnt ihr uns gerne anrufen an der 100,5 Hotline 0180 501 0055.
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12: Hi zusammen. 10:35 haben wir es jetzt.
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12: Mit Sören Sierk. Größere Ansammlungen sollten wir in Lüttich heute wohl nicht antreffen. Der Bürgermeister hat Ansammlungen mit mehr als 3 Personen im gesamten Stadtgebiet bis auf Ausnahmen verboten. Grund dafür sind die neuesten Ausschreitungen bei Schülerprotesten gestern. Die Zahl der Tiere wird immer weniger. Die Tierbestände auf der Welt sind deutlich gesunken. Einem WWF-Bericht zufolge sind die Populationen seit 1970 um mehr als 70% geschrumpft. Und der Grund für diese Entwicklung sei menschengemacht, heißt es vom WWF. Unter anderem durch Lebensmittelproduktion würden Lebensräume verschwinden. Psychische Erkrankungen treiben die Fehlzeiten im Job nach oben. Das steht in einer Auswertung der AOK. Im letzten Jahr hat es mehr als 400 Arbeitsunfähigkeitstage bei 100 Kassenmitgliedern aus solchen Gründen gegeben. Dazu kommt, durch psychische Erkrankungen fallen Menschen deutlich länger aus. Und ein spontaner Streik bei der Tech im Raum Lüttich-Verviers hat auch Auswirkungen auf das 100,5 Revier. Die Linie 14 zum Beispiel zwischen Aachen und Olpen ist gestört. Für eure Abfahrt solltet ihr heute am besten die Verbindung checken. Dann gucken wir weiter auf die Straßen. A44 Mönchengladbach Richtung Aachen zwischen Kreuz Aachen und Aachen-Brand. Da gibt es 3 Kilometer Stau ungefähr. Da müsst ihr mit 10 Minuten extra rechnen. Dann gibt es in Aachen einen Ampelausfall an der Lütticher Straße an der Kreuzung Amsterdamer Ring. Das meldet uns Michael aus Würseln. Und in Burtscheid hat es an der Kreuzung Karl-Marx-Allee, Adenauer-Allee einen Unfall gegeben. Das meldet uns die Sonja. Danke dafür.
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12: 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In Badenberg werdet ihr geblitzt, wenn ihr am Kaiser unterwegs sind. Ortsausgang Kalter Herberg in Richtung Monschau und in Siersdorf in der Mühlenstraße. Ben aus Dürwes, Markus, Kalle, danke fürs Bescheid sagen. Und sagt uns auch gerne Bescheid, zum Beispiel per WhatsApp-Nachricht, gerne auch per Sprachnachricht 01578 212 1005.
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0: Und damit haben wir es schon 5 vor 1.
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0: Psychische Erkrankungen werden immer mehr zum Problem, Sören Sierk.
2: Besonders im Job sorgen sie für immer mehr und besonders lange Ausfälle.
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2: Bei Depressionen, Burnout und ähnlichen Erkrankungen fehlen Beschäftigte im Schnitt fast einen Monat. Das ergibt eine neue AOK-Auswertung. Besonders betroffen sind Menschen in sozialen Berufen, etwa in Pflege- und Kinderbetreuung. Insgesamt haben die Fehltage wegen psychischer Erkrankungen in den vergangenen 10 Jahren deutlich zugenommen. Für die Auswertung hat die AOK Daten von knapp 15 Millionen Beschäftigten untersucht. Nach schweren Ausschreitungen bei Schülerprotesten hat der Lütticher Bürgermeister eine Ansammlung von mehr als 3 Personen im gesamten Stadtgebiet ab heute verboten. Es gibt Ausnahmen von der Regelung. Gestern sind bei 9 Protesten Geschäfte verwüstet worden. Außerdem musste eine Kirmes geschlossen und ein Bahnhof zwischenzeitlich gesperrt werden. Die Behörden haben sogar die Ladenbesitzer dazu aufgerufen, ihre Geschäfte zu schließen. Grund dafür sind seit mehreren Tagen anhaltende Schülerproteste. Es geht unter anderem um Einsparungen im Bildungswesen. Nach den Vorfällen gestern sind in Lüttich mehr als 50 Festnahmen gemeldet worden. Wir bleiben in Belgien. Die deutschsprachige Gemeinschaft hat sich auf ihren Haushalt fürs nächste Jahr geeinigt. Der laufende Haushalt soll ausgeglichen sein. Gleichzeitig sind rund 77 Millionen Euro für Investitionen vorgesehen, vor allem für Krankenhäuser und Schulen. Nach Angaben der Regierung bleibt auch genug Spielraum, um Schulden weiter abzubauen. Der Haushaltsentwurf soll außerdem die europäischen Vorgaben einhalten. Viele Wildtierbestände weltweit sind in den vergangenen Jahrzehnten deutlich kleiner geworden. Laut WWF sind die untersuchten Populationen von Wirbeltieren seit 1970 im Schnitt um über 70% zurückgegangen. Besonders stark ist der Rückgang in Flüssen und Seen. Gründe sind unter anderem zerstörte Lebensräume, Landwirtschaft und Eingriffe in Gewässer. Der WWF betont aber auch, rund die Hälfte der untersuchten Bestände ist stabil oder wächst. Gezielter Artenschutz kann also Wirkung zeigen. In Düren ist in der Nacht in eine Wohnung an der Moltke-Straße eingebrochen worden. Mindestens ein Täter ist offenbar an der Hausfassade hochgeklettert und durch ein gekipptes Fenster im 1. Stock eingestiegen. Danach sind mehrere Räume durchsucht worden. Was gestohlen wurde, ist bisher noch unklar. Die Polizei sucht jetzt Zeugen, die zwischen 22:30 abends kurz nach Mitternacht etwas Verdächtiges gesehen haben. Auch in Jülich und Kreuzau ist in 2 Einfamilienhäuser eingebrochen worden. In Jülich haben sich die Täter gewaltsam Zugang zu einem Haus an der Adenauerstraße verschafft. In Liebersbach bei Kreuzau haben die Täter die Räume durchsucht und sind unerkannt geflüchtet. Was genau gestohlen worden ist, ist bisher unklar. Die Polizei sucht nach Zeugen. Und klingt kurios, aber der Schaden, der ist groß. In Titz-Ameln haben unbekannte GPS-Bildschirme aus mehreren Traktoren geklaut. Die Täter sind auf das Gelände eines Landmaschinenhändlers gekommen und haben dort insgesamt 6 Fahrzeuge aufgebrochen. Die fest eingebauten Monitore haben einen Wert im 5-stelligen Bereich.
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3: Ja, urselig ist es im 100,5 Revier und da wird sich nicht viel heute dran ändern. Bei 11 Grad in Kohlscheid und 14 in Holzweiler gibt es den ganzen Tag über immer wieder Regen und viele dichte graue Wolken. Mit etwas Glück schaut die Sonne aber wenigstens mal kurz vorbei am Nachmittag, ist allerdings nicht überall safe. Und dieses ungemütliche Wetter, das wird uns auch morgen am Freitag beschäftigen. Da gibt es ähnliche Temperaturen wie heute und auch dann ziehen wieder einige Schauer durchs 100,5 Revier.
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3: Wir haben Stau auf der A44 Mönchengladbach Richtung Aachen zwischen dem Kreuz Aachen und Aachen-Brand. 3 Kilometer. Da dauert es circa 10 Minuten länger und längere Wartezeiten gibt es aktuell. Auf der A76 in den Niederlanden vor der deutschen Grenze, vor der A4 knubbelt es sich auf 3 Kilometer Länge. 10 bis 15 Minuten Zeitverlust sind es an dieser Stelle.
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3: 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Da hätten wir aktuell Blitzen, die aufgebaut werden, haben uns Celine, Danny, Silke und Fabian gemeldet. In 2 Brücken zwischen Frienberg und Palenberg wird gerade an der Landstraße 47 eine mobile Blitzer aufgebaut. Danke euch fürs Bescheid sagen. Außerdem eine Kontrolle in Alsdorf an der Prämienstraße und in Siersdorf an der Mühlenstraße. Wenn irgendwo noch eine Blitze stehen sollte, gebt die gerne schnell durch an der 100,5 Hotline 0100 080 501 00 55 oder meldet den Blitzer ganz easy mit der 100,5 App direkt zu uns ins Studio.
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3: mit Jannik Böke. Hi.

0: einmal tief Luft holen und Abfahrt.
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0: Die Challenge ist klar, Kerzen auspusten. Allerdings mit Strumpfhose über den Kopf. Klingt wild und schaut auch etwas wild aus. Es treten an Katrin aus der 100,5 Morning Show gegen Michelle aus Wegberg, die auch vorlegen wird, 100,5 Reporter Jan Stickelmann.
2: Es hat ein bisschen was von einer Vorbereitung auf einen Banküberfall, muss man ehrlich sagen. Die beiden haben ihre Strumpfhose schon an und Michelle aus Wegberg, du legst vor, du stehst gerade in einem Meter Abstand zu 10 Teelichtern. Erstmal ganz kurz, du hast die Strumpfhose über dem Kopf, wie fühlt es sich an?
3: Beengend, ganz komisch, ganz, ganz komisch.
2: Hol nochmal ganz tief Luft und dann ist dein erster Versuch, startet pusten. Ja, das war schon mal nicht schlecht und sie sind alle wieder angegangen.
4: Nein!
2: Da waren 4 kurz aus, man kennt das ja so von Teelichtern, und die sind alle wieder angegangen. Alle 10 leuchten, das heißt, wir stehen aktuell bei 0 Punkten für dich. Aber du hast ja noch 2 Durchgänge. Michelle, Durchgang Nummer 2. Ja, das sieht schon besser aus. Die vorletzte ist ausgegangen und die 4. von vorne. Das heißt, wir haben 2 Punkte für dich nach 2 Runden. Alle 10 brennen wieder. Michelle, tief Luft holen und dann bist du bereit für den letzten Versuch?
3: Jawohl.
2: Und es ist genau so passiert wie beim ersten Durchlauf auch. Die ersten 4 waren kurz aus und sind alle wieder angegangen. Das heißt, wir stehen nach 3 Durchläufen bei leider nur 2 Punkten. Aber Katrin muss das ja erstmal besser machen. Michelle, was sagst du? Was glaubst du, warum hat es nicht ganz so geklappt?
3: Ich weiß es nicht. Einfach Pech. Pech beim Spiel.
2: Aber Katrin muss erstmal besser machen.
0: So schaut's aus. Und ob sie das schafft, das checken wir, wenn David Guetta und Ava Max durch sind mit Forever Young hier auf 100,5. Das Hitradio.

0: 2 von 30 Kerzen hat Michelle aus Wegberg geschafft. Klingt schlagbar, wird aber kein Selbstläufer.
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0: Einen Meter entfernt stehen die Kandidatinnen von den Teelichtern und haben eine Strumpfhose auf dem Kopf. Da braucht es schon einen stabilen Luftzug, damit die Kerzen ausgehen. Michelle hat vorgelegt, jetzt kommt Katrin aus der 100,5 Morning Show.
2: Katrin hat die Strumpfhose auch schon über den Kopf gezogen. Das Einzige, was sie macht, ist lachen. Katrin, warum lachst du?
3: Weil ich kaum was sehe, meine Wimpern sind im Weg. Und man fühlt sich wunderschön.
2: Ist auf jeden Fall ein spannendes Bild. Klickt gerne mal bei Insta rein, da seht ihr, wie das Ganze aussieht. Michelle hat aus Wegberg hat vorgelegt mit 2 ausgepusteten Teelichtern. Jetzt bist du dran und Versuch 1 startet jetzt.
3: Kommt noch niemand mal was an.
2: Doch, kommt an, aber nur die Flammen bewegen sich, sind noch nicht mal ausgegangen und alle 10 sind an, genau wie man Michelle auch. Kannst du direkt Durchgang Nummer 2 starten? Da waren die ersten 3 aus, genau wie bei Michelle, und sind alle wieder angegangen. Wir haben immer noch keine ausgegangene Kerze, kein Teelicht ist aus.
3: Das ist so schwierig, durch diese doch ziemlich dichte Strumpfhose die Lippen irgendwie zu so einer ansatzweise auch nur Pustbewegung zu bekommen. Die Strumpfhose schnürt mir die Luft ab.
2: Okay, dein letzter Durchgang. Du musst mindestens 2 schaffen, damit wir in ein Stechen gehen. Schaffst du weniger als 2, gewinnt Michelle. Schaffst du mehr, gewinnst du. Die ersten 2 waren kurz aus und wieder angegangen. Und damit hat Michelle aus Wegberg gewonnen mit 2-0. Michelle, Glückwunsch.
3: Danke, danke, danke. Ich hab's geschafft.
0: Ja, getreu dem Motto, ein gutes Pferd springt nur so hoch, wie es muss. Herzlichen Glückwunsch zu 500 Euro.

0: Michael Schulte und Ostis, Half of My Heart hier von 100,5, das Hitradio. Und gleich geht's direkt weiter mit... Genau. Kygo, Save My Love. Nach den News.
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0: Es ist 2:05.
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15: Mit Sören Sierk. Psychische Erkrankungen sorgen im Job für immer mehr besonders lange Ausfälle. Nach einer AOK-Auswertung fehlen Beschäftigte bei Depressionen, Burnout und ähnlichen Erkrankungen im Schnitt fast einen Monat. Besonders betroffen sind Menschen in sozialen Berufen, etwa in Pflege- und Kinderbetreuung. In Lüttich sind ab heute Ansammlungen mit mehr als 3 Personen bis auf Ausnahmen verboten. Das hat der Bürgermeister entschieden. Grund dafür sind die neuesten Ausschreitungen gestern bei Schülerprotesten. Wir bleiben in Belgien. Die deutschsprachige Gemeinschaft hat sich auf ihren Haushalt fürs kommende Jahr geeinigt. Der laufende Haushalt soll ausgeglichen sein. Gleichzeitig sind rund 77 Millionen Euro für Investitionen vorgesehen. Vor allem für Krankenhäuser und für Schulen. Und viele Wildtierbestände weltweit sind in den vergangenen Jahren deutlich kleiner geworden. Laut dem WWF sind die untersuchten Populationen seit 1970 im Schnitt um über 70% zurückgegangen. Gründe sind unter anderem zerstörte Lebensräume, Landwirtschaft und Eingriffe in Gewässer.
0: Wir haben ein bisschen Stau auf der A44 Mönchengladbach Richtung Aachen. Zwischen dem Kreuz Aachen und Aachen-Brand 2 Kilometer. Da dauert es aber nur noch gute 5 Minuten länger. Ansonsten kommt ihr überwiegend soweit gut durch.
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0: 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Martin aus Aachen hat sich bei WhatsApp gemeldet an der Sittarder Straße in Aachen. Da steht ein silberner Caddy und blitzt bei Tempo 30. Danke dir fürs Bescheid sagen. Außerdem haben ganz viele von euch die Blitze an der Landstraße 47 gemeldet in 2 Brücken zwischen Frienberg und Palmberg. Danke an jeden Einzelnen fürs Bescheid sagen. Und last but not least die Blitze in Alsdorf an der Prämienstraße. Hier wird wieder bei Tempo 30 kontrolliert.
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0: Starkes Ding. 6:3 führt ihr gegen die Morningshow.
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0: Michelle aus Wegberg schlägt Katrin aus der 100,5 im Morningshow. In der Challenge Pustekuchen mit Strumpfhose überm Kopf. So viele Teelichter wie möglich auspusten. Und Michelle hatte den längeren Atem, 100,5-Reporter Jan Stickelmann.
2: Ja, was ein spannendes Duell, und die Teelichter haben den beiden so ein bisschen so einen kleinen Streich gespielt. Die sind immer wieder angegangen. 2:0 hat Michelle am Ende gewonnen. Erstmal nochmal herzlichen Glückwunsch, Michelle. Wahnsinn.
3: Danke, vielen Dank.
2: 500 Euro gehen an dich. Es stand 2, du hast 2 Punkte, du musstest vorlegen. Hast du noch dran geglaubt, dass es reicht gegen Katrin?
3: Nein. Tatsächlich nicht, nein.
2: Aber man hat gesehen, es ist schwer. Was glaubst du, woran liegt das, dass man so wenig schafft? Du hast eben versucht, einmal ohne Strumpfhose, da hast du direkt 8 ausgepustet mit einem Streich. Ja. Warum ist das so viel schwerer mit Strumpfhose?
3: Ich vermute, weil die Luftdurchlässigkeit da nicht so ist, als wenn da halt nichts ist, ne? Und du hast halt das Einengungsgefühl und die Augen und, weiß ich nicht, Unsicherheit irgendwie. Aber ich hab's geschafft.
2: Ja. Und hast 500 Euro gewonnen. Und Katrin, kommen wir zu dir. Das ist die 6. Niederlage für die Morningshow. Du hast kein Teelicht ausgepustet. Es waren welche dabei, die sind wieder angegangen. Was war das Problem?
4: Die Strumpfhose. Man konnte damit nicht den Mund irgendwie so, wie man sonst die Kerzen auspustet. So, es war halt so ein, ja. so ein Hauchen eher. Und das war halt das Ding. Und dann halt, ne, Strumpfhose, man hat schlecht gesehen und ja, aber verdient gewonnen.
0: Ja, da fragt man sich immer, woran es gelegen hat. Morgen großes Finale, die letzte Challenge um 500 Euro, wenn ihr die 100,5 Morningshow besiegt. Ab 5:07 geht es um die Wurst hier auf 100,5, das Hitradio.

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1: Kommt gut durch den Donnerstagnachmittag mit uns. Es ist 5 vor 2.
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1: Nach den ganzen Schlechten gibt es jetzt auch mal positive Nachrichten für die deutsche Wirtschaft, Sören Sirk.
3: Die Bundesregierung rechnet für dieses Jahr mit deutlich mehr Wirtschaftswachstum als bisher gedacht.
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3: Statt 1,5% erwartet die Bundesregierung jetzt ein Plus von 1,3%. Vor allem Exporte, staatliche Investitionen und höhere Verteidigungsausgaben treiben die Wirtschaft. Bundeswirtschaftsministerin Katharina Reiche spricht von einer guten Nachricht, aber auch einer Aufgabe, um einen langfristigen Aufschwung zu schaffen.
4: Erstens, die deutsche Wirtschaft befindet sich wieder auf einem Wachstumskurs. Aber zweitens, dieses Wachstum muss selbsttragend werden. Und genau deshalb müssen wir weitermachen mit Reformen und das nicht nur irgendwann, sondern tatsächlich in den nächsten Monaten.
3: Für 2027 rechnet die Regierung ebenfalls mit Wachstum. Wirtschaftsverbände warnen gleichzeitig vor zu viel Optimismus. Hohe Energiekosten, Bürokratie und geopolitische Krisen bleiben Risiken. Psychische Erkrankungen treiben die Fehlzeiten im Job nach oben. Das steht in einer Auswertung der AOK. Im letzten Jahr hat es mehr als 400 Arbeitsunfähigkeitstage auf 100 Kassenmitglieder aus solchen Gründen gegeben. Zum Vergleich, vor 10 Jahren sind es noch unter 300 Tage gewesen. Dazu kommt, durch psychische Erkrankungen fallen die Menschen deutlich länger aus. Ein spontaner Streik bei der Tech im Raum Lüttich-Verviers hat auch Auswirkungen auf das 100,5-Revier. Bei der Linie 14 zum Beispiel zwischen Aachen und Olpen kommt es zu Störungen. Vor eurer Abfahrt solltet ihr heute am besten die Verbindung checken. Grund für die Streiks sind Gespräche innerhalb der Unternehmensgruppe im Zusammenhang mit Einsparungen. Wann die Busse wieder ganz normal fahren, das geht aus der Mitteilung nicht hervor. Heute Nachmittag ist ein Gespräch mit der Geschäftsleitung geplant. Die Zahl der Tiere wird immer weniger, die Tierbestände auf der Welt sind deutlich gesunken. Einem WWF-Bericht zufolge sind die Populationen von 1970 bis 2022 um mehr als 70% geschrumpft. Die größten Rückgänge gibt es dabei in Flüssen und Seen und der Grund für diese Entwicklung sei menschengemacht, heißt es vom WWF. Unter anderem durch die Lebensmittelproduktion würden Lebensräume verschwinden. Immerhin ein positiver Aspekt ist, dass Schutzmaßnahmen zu wirken scheinen. Durch niedrigere Fangquoten und verstärkte Kontrollen konnte bei bestimmten Thunfischen beispielsweise der Negativtrend umgekehrt werden. Die deutschsprachige Gemeinschaft hat sich auf ihren Haushalt für das kommende Jahr geeinigt. Der laufende Haushalt soll ausgeglichen sein. Gleichzeitig sind rund 77 Millionen Euro für Investitionen vorgesehen. Vor allem für Krankenhäuser und Schulen. Nach Angaben der Regierung bleibt auch genug Spielraum, um Schulden weiter zurückzuzahlen. Der Haushaltsentwurf soll außerdem die europäischen Vorgaben einhalten. Und Aachen gehört laut einem neuen Stressindex zu den 5 entspanntesten Großstädten Deutschlands. Ein Gesundheitsanbieter hat dafür 30 Städte unter anderem bei Grünflächen, Lärm, Arbeitszeit und Gesundheitsangeboten verglichen. Aachen punktet vor allem mit viel Grün. Mehr als die Hälfte des Stadtgebiets sind Grünflächen. Außerdem hat Aachen im Vergleich die niedrigste durchschnittliche Jahresarbeitszeit. Spitzenreiter ist Augsburg und am schlechtesten schneidet Düsseldorf ab.
1: Gerade eben hat sich dann doch mal kurz die Sonne am Studio blicken lassen, aber Sonne wird die Ausnahme bleiben heute Nachmittag im 100,5-Revier. Stattdessen sind viele dichte, graue Wolken unterwegs. Den ganzen Tag über kann es immer wieder tröpfeln, wobei die ganz großen Regenfälle von der Nacht und dem Morgen, die sind erstmal durchgezogen, aber es kommt eben ein bisschen noch was nach. Das Ganze bei 12 Grad in Corneli-Münster, über Pallenberg meldet 13 Grad und genauso urselig geht es dann auch morgen weiter am Freitag. Da ändert sich nichts. Da gibt es viele Wolken, bisschen Sonne mit etwas Glück und immer wieder Schauer bei ähnlichen Temperaturen. Immer noch ein bisschen Stau auf der A44 Mönchengladbach Richtung Aachen. Zwischen dem Kreuz Aachen und Aachenbrand 2 Kilometer. Da solltet ihr aber trotzdem mit 5 Minuten extra soweit durchkommen.
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1: 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Es wird geblitzt in Hückelhofen-Bahl an der Krefelder Straße in der 30er-Zone, meldet Johann aus Erkelenz. Danke dir fürs Bescheidsagen. Außerdem eine lange Blitzerliste, unter anderem in Badenberg an der Morsbacher Straße wird geblitzt, in Alsdorf an der der Prämienstraße, in Seersdorf an der Mühlenstraße und dann haben wir noch in Zweibrücken eine Blitzer an der Landstraße 47 zwischen Frienberg und Palenberg. Da wird ebenfalls kontrolliert. Lange Blitzerliste, möglicherweise nicht vollständig. Wenn irgendwo noch eine Blitze stehen sollte, meldet die gerne per WhatsApp-Sprachnachricht. Die geht raus an die 01578 212 1005. Und wenn ihr das Handy in der Hand habt, dann könnt ihr das eigentlich auch direkt noch entspannter mit der 100,5 App erledigen.
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1: Mit Yannick Böke kommt gut durch den Donnerstagnachmittag mit uns.

0: Harry Styles mit American Girls hier von 100,5. Das Hitradio.
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0: Ein Filmzitat für die Ewigkeit. John Rambo kehrt zurück in die Kinos im 100,5 Revier. Allerdings ohne Sylvester Stallone in einer Hauptrolle. Okay, mit 80 Jahren tut sich die Legende das nicht mehr selber an. Stattdessen soll ein junges, neues Gesicht her. Wer diese legendäre Rolle übernehmen wird, ist allerdings noch nicht bekannt. Durchgesickert ist nur, dass der neue Film zeitlich vor allen bisherigen Teilen spielen soll. Und die Geschichte, die soll während des Vietnamkriegs spielen und wichtige Stationen aus Rambos Vergangenheit beleuchten. Wobei ich da als Fan der Filme schon sagen würde, was kümmert mich die Handlung bei den Rambo-Filmen? Da finde ich die Info schon deutlich spannender. Am 10. Juni im nächsten Jahr soll der Film schon in die Kinos kommen. Da bleibt nur eins noch übrig. Hoffentlich versauen die den Film nicht wie alles, was nach Rambo 3 rausgekommen ist.

0: gleich gibt's die beste Musik gegen diesen ollen Herbstblues draußen. Why don't you stay? Nico Santos lässt die Sonne scheinen mit Why Don't You Stay. Hier auf 100,5 das Hitradio gleich.
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0: Ganz genau 3:05.
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18: Mit Sören Sierk. Statt einem 0,5% erwartet die Bundesregierung jetzt ein Plus von 1,3%. Vor allem Exporte, staatliche Investitionen und höhere Verteidigungsausgaben treiben die Wirtschaft. Für 2027 rechnet die Regierung ebenfalls mit Wachstum. Psychische Erkrankungen treiben die Fehlzeiten im Job nach oben. Das steht in einer Auswertung der AOK. Im letzten Jahr hat es mehr als 400 Arbeitsunfähigkeitstage auf 100 Kassenmitglieder aus solchen Gründen gegeben. Dazu kommt, durch psychische Erkrankungen fallen die Menschen deutlich länger aus. Ein spontaner Streik bei der Tech im Raum Lüttich-Verviers hat auch Auswirkungen auf das 100,5-Revier. Bei der Linie 14 zum Beispiel gibt es zwischen Aachen und Olpen Störungen. Vor eurer Abfahrt solltet ihr heute am besten die Verbindung checken. Und Aachen gehört laut einem neuen Stressindex zu den 5 entspanntesten Großstädten Deutschlands. Aachen punktet vor allem mit viel Grün. Mehr als die Hälfte des Stadtgebiets sind Grünflächen. Außerdem hat Aachen im Vergleich die niedrigste durchschnittliche Jahresarbeitszeit. Spitzenreiter ist Augsburg, am schlechtesten schneidet Düsseldorf ab.
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19: Da haben wir nur den Dauerkandidaten des Tages, die A44 Richtung belgische Grenze zwischen dem Kreuz Aachen und Aachen-Brand. 2 Kilometer Stau, 5 bis 10 Minuten dauert es je länger.
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19: 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Lange Blitzerliste. Wir starten mit Siersdorf, der Mühlenstraße, da wird geblitzt. In Alsdorf an der Prämienstraße. In Zweibrücken an der Landstraße 47 zwischen Frehenberg und Palenberg. In Hückelhofen-Bahl an der Krefelder Straße. Und last but not least die Morsbacher Straße in Badenberg.
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Es könnte sein, dass der Kollege in Kürze die nächste neue Single raushaut. Zumindest ist Kamerad auf Social Media fleißig dabei, entsprechende Gerüchte zu streuen, dass sehr, sehr bald neue Musik von ihm released werden könnte. Zumindest hat er auch wieder entsprechende Screenshots von seinem Smartphone geteilt. Man sieht da nicht viel, außer, dass eine Audio abgespielt wird. Und egal, wie lange wir noch warten müssen bis zur Veröffentlichung, die neue Richtung, die Kamerad bei seinen neuen Songs einschlägt, die finde ich auf jeden Fall ziemlich stark. Der Mann löst sich ja so ein bisschen vom Gute-Laune-Image. Statt Honigkuchen-Pferd-Grinsen für die Ohren schlägt Kamerad immer öfter auch mal ernstere Töne in seinen Songs an, ohne dass es direkt deep melancholisch werden muss. Bestes Beispiel, die letzte Single, Love Sober. Yeah.

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2: Psychische Erkrankungen werden im Job immer mehr zum Problem, Sören Sirk.
3: Vor allem trifft das Menschen in sozialen Berufen.
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3: Bei Depressionen, Burnout und ähnlichen Erkrankungen fehlen Beschäftigte im Schnitt fast einen Monat. Das ergibt eine AOK-Auswertung. Besonders betroffen sind Menschen in sozialen Berufen, etwa in Pflege und Kinderbetreuung. Insgesamt haben die Fehltage wegen psychischer Erkrankungen in den vergangenen 10 Jahren deutlich zugenommen. Für die Auswertung hat die AOK Daten von knapp 15 Millionen Beschäftigten untersucht. Die Bundesregierung rechnet für dieses Jahr mit deutlich mehr Wirtschaftswachstum als bisher. Statt einem 0,5% erwartet sie jetzt ein Plus von 1,3%. Vor allem Exporte, staatliche Investitionen und höhere Verteidigungsausgaben treiben die Wirtschaft. Für 2027 rechnet die Regierung ebenfalls mit Wachstum. Wirtschaftsverbände warnen aber vor zu viel Optimismus. Hohe Energiekosten, Bürokratie und geopolitische Krisen bleiben Risiken. Kinder und Jugendliche sollen in NRW stärker mitentscheiden können. Das Land hat dafür einen neuen Aktionsplan zur Jugendbeteiligung vorgestellt. Geplant sind unter anderem mehr Beratung für Kommunen, neue Beteiligungsangebote und mehr Informationen über politische Mitspracherechte. Jugendliche sollen außerdem regelmäßig gefragt werden, wo sie auf Landesebene mehr Einfluss wünschen. Zwischen Stolberg und der Wehebachtalsperre soll ein 5 Kilometer langer Wasserstollen entstehen. Er soll gleich zwei Probleme lösen. In Trockenzeiten bringt er zusätzliches Wasser in die Talsperre. Bei Starkregen leitet er Hochwasser ab. Davon sollen vor allem Stolberg, Eschweiler und die Trinkwasserversorgung rund um Düren profitieren. Das Projekt kostet rund 100 Millionen Euro. Den Großteil davon übernimmt das Land NRW. Der Stollen soll komplett unterirdisch verlaufen und gilt nach Angaben des Landes als wichtigste Investition in das Eifeler Talsperrensystem seit mehr als 40 Jahren. In Würselen hat die Feuerwehr morgen einen Produktionsausfall in einem Betrieb am Aachener Kreuz verhindert. Nach dem langen Regen ist Wasser aus einer Baugrube in die Kellerräume gelaufen und hat dort auch Technikräume überflutet. Die Feuerwehr hat mit mehreren Pumpen gleichzeitig draußen und im Gebäude Wasser abgepumpt. So konnte der Betrieb offenbar weiterlaufen. Viele Wildtierbestände weltweit sind in den vergangenen Jahrzehnten deutlich kleiner geworden. Laut WWF sind die untersuchten Populationen von Wirbeltieren seit 1970 im Schnitt um 73% zurückgegangen. Besonders stark ist der Rückgang in Flüssen und Seen. Gründe sind unter anderem zerstörte Lebensräume, Landwirtschaft und Eingriffe in Gewässer. Der WWF betont aber auch, rund die Hälfte der untersuchten Bestände ist stabil oder wächst. Gezielter Artenschutz könne also Wirkung zeigen. Und in Eupen startet heute Abend die Faire Woche in Ostbelgien. Im Animationszentrum Ifata geht es ab 6:30 um fairen Handel und das Jahresprojekt der Weltläden. Dazu gibt es eine Ausstellung mit Bildern und Modellen sowie Musik. Eröffnet wird die Woche von Sozialministerin Lydia Klinkenberg.
4: Es bleibt den ganzen Nachmittag über ungemütlich im 100,5 Revier. Die Schauer, die lassen zwischendurch mal nach, aber kommen dann eben zurück. Und dazu gibt es viele dichte graue Wolken und wenn nur kurze sonnige Momente. Und kalt ist es auch noch, 13 Grad in Erkelenz und in Eschweiler. Wärmer wird es am Nachmittag nicht mehr. Und dieser Wettermix, der wird uns jetzt die nächsten Tage beschäftigen. Morgen vor allem noch mit Schauern und ähnlichen Temperaturen wie heute. Das Wochenende, das wird dann ein bisschen trockener, aber ebenfalls frisch. Erst zur neuen Woche sind uns ein paar Grad mehr wieder vergönnt. Stau auf der A44 Mönchengladbach Richtung Aachen zwischen dem Kreuz Aachen und Aachen-Brand. 2 Kilometer, gute 5 Minuten dauert es hier länger.
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4: 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Es wird geblitzt in Hückelhofen-Bahl an der Krefelder Straße, an der Morsbacher Straße in Badenberg ebenfalls eine Kontrolle. Dann haben wir in Zweibrücken zwischen Frienberg und Palenberg an der Landstraße 47 eine Blitze und auch in Alsdorf an der Prämienstraße wird kontrolliert. Wenn irgendwo noch eine Blitze steht oder was anderes Wichtiges auf den Straßen passiert sein sollte, meldet das gerne an der 100,5 Hotline 0180 501 0055 und Blitzer könnt ihr auch ganz easy mit der 100,5 App direkt uns rüberschicken.
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4: mit Yannick Böke und natürlich der besten Musik Temper City mit Self Aware jetzt für euch. Schönen Nachmittag.

0: Kommt gut durch den Donnerstagnachmittag mit uns. 100,5. Das Hitradio ist hier. Und der Medizin-Nobelpreis, der geht ans 100,5-Revier. Also zumindest ein bisschen. Der diesjährige Preisträger Peter Hegemann hat hier bei uns sein Abi gemacht am Kaiser-Karls-Gymnasium in Aachen. Dirk Adamczewski ist der Schulleiter und Sie waren ziemlich überrascht über diese Neuigkeit.
1: Also ich fühle mich tatsächlich nicht wesentlich anders. Ich muss gestehen, ich hatte das so schnell auch gar nicht erfasst, dass wir hier einen Nobelpreisträger an der Schule hatten. Von daher hat das ein wenig gedauert. Ich habe eine Mail und eine WhatsApp von verschiedenen Seiten bekommen und dann war erst klar, oh, das war tatsächlich jemand, der bei uns an der Schule war.
0: Und wie finden das die Schüler?
1: Ich war in der Klasse 5 heute, weil ich mit einer Kollegin was absprechen wollte. Und die sagte dann, habt ihr das eigentlich schon gehört? Wir haben einen Nobelpreisträger hier an der Schule gehabt und die waren tatsächlich hellauf begeistert. Also es ist schon etwas, wo so rüberschwappt, Mensch, das ist schon außergewöhnlich.
0: Haben Sie denn noch Kontakt zu Peter Hegemann oder er zur Schule?
1: Wir haben keinen Kontakt. Er hat tatsächlich vor über 50 Jahren sein Abitur hier gemacht. Aber es gibt natürlich schon eine gewisse Dynamik so in der Schulgemeinde. Ja, natürlich sind wir, ich weiß nicht, ob stolz das richtige Wort ist, weil wir haben gar nichts dazu getan. Wir freuen uns auf jeden Fall für den Preisträger.
0: Nichts beigetragen, aber trotzdem den Titel geholt. Quasi ich bei jeder Gruppenarbeit.

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17: 5:30.
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19: Mit Sören Sierk. Psychische Erkrankungen sorgen im Job für immer mehr und besonders lange Ausfälle. Nach einer neuen Auswertung der AOK fehlen Beschäftigte bei Depressionen, Burnout und ähnlichen Erkrankungen im Schnitt fast einen Monat. Besonders betroffen sind Menschen in sozialen Berufen, etwa in Pflege- und Kinderbetreuung. Kinder und Jugendliche sollen in NRW stärker mitentscheiden können. Das Land hat dafür einen neuen Aktionsplan zur Jugendbeteiligung vorgestellt. Geplant sind unter anderem mehr Beratung für Kommunen, neue Beteiligungsangebote und mehr Informationen über politische Mitspracherechte. Zwischen Stolberg und der Wehebachtalsperre soll ein 5 Kilometer langer Wasserstollen entstehen. Er soll dabei gleich zwei Probleme lösen. In Trockenzeiten bringt er zusätzliches Wasser in die Talsperre, bei Starkregen leitet er Hochwasser ab. Davon sollen vor allem Stolberg, Eschweiler und die Trinkwasserversorgung rund um Düren profitieren. Und in Eupen startet heute Abend die Faire Woche in Ostbelgien. Im Animationszentrum Efata geht es ab 6:30 um fairen Handel und das Jahresprojekt der Weltläden. Dazu gibt es eine Ausstellung mit Bildern und Modellen sowie Musik.
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14: Auf den Autobahnen kommt ihr soweit gut durch. Es gibt aber einen Stau auf der B56 vor der Autobahnauffahrt Düren. Da knubbelt es sich auf über 2 Kilometer Länge. 10 bis 15 Minuten dauert es entsprechend länger.
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14: 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Wir hätten Blitzen in Alsdorf an der Prämienstraße, in Zweibrücken zwischen Frienberg und Palenberg an der Landstraße 47, in Hückelhofen-Bahl an der Krefelder Straße und in Bahnberg an der Morsbacher Straße.
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0: andere Künstler gehen auf Tour. Bei ihr läuft das allerdings ein bisschen anders.
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0: Große Welttourneen wie Taylor Swift oder Ed Sheeran es immer wieder machen, kommen für Miley Cyrus weiter nicht in Frage. Nicht, weil sie so abgehoben wäre zu glauben, sie hätte das nicht nötig. Miley erzählt in Interviews stattdessen immer wieder, dass das Leben auf Tour ihre Nüchternheit zu sehr gefährde. Sie sei nämlich stark auf feste Routinen und vertraute Umgebung angewiesen. Und statt dieses Risiko einzugehen, bleibt sie lieber an einem Ort und lässt ihr Publikum zu sich kommen. So wie bei den beiden anstehenden Shows in der Hollywood Bowl in anderthalb Wochen. Shows mit vielen alten Hits von Miley Cyrus, aber auch neuen Hits, wie unseren Hit-Tipp der Woche, Bess Persuades.
2: Let's go.

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0: damit haben wir schon wieder 5 vor 4.
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0: Vor ein paar Wochen gab es mehrere Sabotageversuche am Stromnetz, Sören Sirk.
2: Auch hier im 100,5 Revier. Der Verdächtige bleibt in U-Haft.
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2: Der 48-Jährige bleibt wegen mutmaßlicher Sabotage am deutschen Stromnetz in Untersuchungshaft. Ein Ermittlungsrichter am Bundesgerichtshof hat jetzt einen neuen Haftbefehl in Vollzug gemeldet. Der Mann soll versucht haben, Stromleitungen in der Nähe mehrerer Kohlekraftwerke zu beschädigen, unter anderem auch hier im 100,5 Revier. Die Bundesanwaltschaft geht davon aus, dass dadurch großflächige Stromausfälle entstehen sollten. Gegen den Verdächtigen wird unter anderem wegen verfassungsfeindlicher Sabotage ermittelt. Bei der nächsten Landtagswahl in NRW dürfen erstmals auch 16- und 17-Jährige abstimmen. Das Land will junge Menschen deshalb stärker über ihre politischen Rechte informieren. Dazu gehört auch ein neuer Aktionsplan zur Jugendbeteiligung. Der sieht unter anderem Projekte rund ums Wahlrecht, mehr Mitsprache in Kommunen und eine Jugendkonferenz auf Landesebene vor. Psychische Erkrankungen werden für Unternehmen zu einem immer größeren Ausfallfaktor. Gleichzeitig sind die Fehltage insgesamt zuletzt leicht zurückgegangen. Die AOK weist darauf hin, dass mehr psychische Krankmeldungen aber nicht automatisch bedeuten, dass psychische Erkrankungen im Vergleich häufiger geworden sind. Sie werden heute vor allem besser erkannt, häufiger behandelt und offener angesprochen. Die Wasserversorgung rund um Düren soll in Trockenzeiten sicherer werden. Dafür ist ein neuer Stollen zwischen dem Hasselbach bei Stolberg und der Wehebachtalsperre geplant. Über ihn kann zusätzliches Wasser in die Talsperren fließen, komplett ohne Pumpen, nur durch das natürliche Gefälle. Die Wehebachtalsperre liefert heute mehr als die Hälfte des Trinkwassers in Düren. In den trockenen Jahren ab 2018 ist ihr Beitrag aber deutlich zurückgegangen. Von dem zusätzlichen Wasser sollen auch die Industrie und der Region profitieren, vor allem Betriebe mit hohem Wasserbedarf. Und die Weltläden in Ostbelgien stellen heute Abend ihr Jahresprojekt für 2026 vor. Im Mittelpunkt steht ein Bildungsprojekt auf den Philippinen, das Kinder aus benachteiligten Familien beim Lernen unterstützt. Die Vorstellung ist Teil des Auftaktes zur Fairen Woche im Animationszentrum Efata in Eupen. Los geht's um 6:30.
0: So langsam fängt's an, so ein bisschen aprillig zu werden im 100,5 Revier. Es ist jetzt gerade hier im Studio wieder sonnig, allerdings nur kurz. Die nächsten Wolken, die sind schon in Sicht und die könnten auch den ein oder anderen Regenschauer mitbringen. Und so wechselhaft geht es auch heute Nachmittag erstmal weiter bei 13 Grad in Merkstein, 16 Grad immerhin in Kempten. Und ja, so ist dann der Wettermix auch für die kommenden Tage schon fertig. Denn morgen gibt es im Prinzip ebenfalls eine Wetterkopie. Bisschen weniger Regen als heute, aber immer noch relativ viele Schauer und ähnliche Temperaturen wie heute. Am Wochenende, da wird es dann peu à peu trockener, aber nicht wärmer. Das soll sich erst am Montag wieder ändern. Auf den Autobahnen kommt ihr soweit gut durch. Es gibt allerdings einen dicken Stau auf der Landstraße 223, wenn ihr Richtung Herzogenrath unterwegs seid. Auf über 3 Kilometer Länge knubbelt es sich hier bis zu einer Viertelstunde plus an dieser Stelle.
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0: 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Wir hätten Blitzen in Mückelhofen-Bahl an der Krefelder Straße, in Badenberg an der Morsbacher Straße und in 2 Brücken zwischen Frienberg und Palenberg an der Landstraße 47. Weitere Blitzen gerne schnell durchgeben an der 100,5 Hotline oder per WhatsApp an die 01578 212 1005 und bis dahin, gute Fahrt.
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0: Mit Yannick Böke und wir legen jetzt hier den Feierabend-Endspurt ein, starten aber relativ entspannt mit Alex Warren, FIFA Dream.

0: Es ist ein Trend, der Bauchschmerzen verursacht, nicht nur sprichwörtlich. Pilze selber sammeln für die heimische Küche. Mit dabei das Smartphone mit diversen Apps oder der KI, die checken soll, ob Pilze gut oder giftig sind. Genau davor warnen ganz viele Experten, auch Robert Mohl aus Jülich, Sachverständiger in dem Gebiet. Sie halten nichts von speziellen Pilz-Apps und KI-Hilfe.
1: Ich halte diese Entwicklung für sehr problematisch, denn man kann zwar mit einer KI bis zu einem gewissen Grad einen Pilz bestimmen, was aber die KI ja nicht kann. Sie sieht ja nur ein Bild. Sie kann nicht die Qualität des Pilzes feststellen, ob dieser Pilz überhaupt noch genussfähig ist. Den Geruch kann eine KI zum Beispiel auch nicht bestimmen und Gerüche sind oft sehr bestimmungswichtig. Das kann je nach Art und Gattung über Leben und Tod entscheiden.
0: Haben Sie schon die Erfahrung gemacht, dass Apps oder die KI falsche Infos zum Pilz ausgespuckt haben?
1: Manche meiner Vereins und meiner Kurse, die ich gebe, versuchen das immer mit ihrem Smartphone und KI die Pilze zu bestimmen. Es ist oftmals sehr lachhaft, was rauskommt. Ich würde Ihnen immer empfehlen, sich am Schluss noch einmal an einen Pilzsachverständigen zu wenden, der die Funde überprüft, ob denn das, was die KI rausgekriegt hat, auch wirklich stimmt.
0: Also keine Pilz-App bietet eine zuverlässige Verzehrfreigabe. Dafür gibt es eben Experten und solche Apps wie Meine Pilz oder Pilz-Snap, die reichen maximal zur ersten Orientierung im Wald. Ansonsten gilt die alte Regel, jeder Pilz ist essbar. Manche allerdings nur einmal.

0: The world blows up. Nico Santos geht immer. Deswegen spielen wir ihn gleich. Vorher aber noch Taylor Swift und die News auf 100,5. Das Hitradio.
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12: 5:05.
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14: Mit Sören Sierk. Der mutmaßliche Stromsaboteur bleibt in Untersuchungshaft. Ein Ermittlungsrichter am Bundesgerichtshof hat jetzt einen neuen Haftbefehl in Vollzug gesetzt. Der Mann soll versucht haben, Stromleitungen in der Nähe mehrerer Kohlekraftwerke zu beschädigen. Unter anderem auch hier im 100,5 Revier. Bei der nächsten Landtagswahl in NRW dürfen erstmals auch 16- und 17-Jährige abstimmen. Das Land will junge Menschen deshalb stärker auf ihre politische Rechte informieren. Dazu gehört auch ein neuer Aktionsplan zur Jugendbeteiligung. Psychische Erkrankungen werden für Unternehmen zu einem immer größeren Ausfallfaktor. Gleichzeitig sind die Fehltage insgesamt zuletzt leicht zurückgegangen. Die AOK weist darauf hin, dass mehr psychische Krankmeldungen nicht automatisch bedeuten, dass psychische Erkrankungen im gleichen Maß häufiger geworden sind. Sie werden heute auch besser erkannt, häufiger behandelt und offener angesprochen. Und die Wasserversorgung rund um Düren soll in Trockenzeiten sicherer werden. Dafür ist ein neuer Stollen zwischen dem Hasselbach bei Stolberg und der Wehebach-Talsperre geplant. Über ihn kann zusätzliches Wasser in die Talsperre fließen.
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15: Auf den Autobahnen weiter alles relativ ruhig. Es gibt allerdings eine Meldung von der Rue de Waterloo vor der Autobahnauffahrt Alsdorf. Da knubbelt es sich auf über 2 Kilometer Länge. 10 bis 15 Minuten steht ihr hier an.
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15: 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Es wird geblitzt in Hückelhofen-Wahl an der Krefelder Straße, in Barnberg an der Morsbacher Straße und in Zweibrücken zwischen Frienberg und Palmberg an der Landstraße 47.
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in den Feierabend mit uns. 100,5, das Hitradio ist das am Donnerstagnachmittag. Bei der Einreise am Flughafen irgendwas reinschmuggeln zu wollen, was nicht erlaubt ist, das ist ja grundsätzlich schon eine richtig schlechte Idee. Den Vogel abgeschossen hat allerdings aktuell ein Mann, der in die USA einreisen wollte. Der war den Grenzbeamten direkt aufgefallen, weil er eine verdächtige Ausbeulung in der Hose hatte. Der Verdacht, der Mann schmuggelt Drogen ins Land. Nur der Drogentest, der blieb negativ. Der Mann dabei trotzdem nervös. Also haben sich die Beamten dann für eine tiefergehende Überprüfung entschieden. Und als der Herr sich in einer Kabine ausziehen musste, kamen 6 mysteriöse Plastikröhrchen zum Vorschein, die in einer zweiten Unterbuchse versteckt waren. Nur statt Drogen befanden sich in den Plastikröhrchen tatsächlich kleine Vögel. Also haben wir das jetzt auch mal amtlich festgestellt. Vögel in der Unterbuchse verstecken und durch die Sicherheitskontrolle schmuggeln wollen, funktioniert nicht.

0: Herbst Blues? Nein, danke. Wir spielen euch gute Laune den ganzen Tag. 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

0: Und das passiert, wenn man das Pult nicht bedienen kann. Ich wollte jetzt eigentlich so einen schönen Sound anmachen, nämlich das hier, und sagen, es ist 5 vor 5.
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0: Mal gucken, ob ich den Sören Sirk anmoderiert bekomme. Es geht auf jeden Fall um die Pflegeversicherung, wo das Geld schon wieder knapp wird.
2: Ja, der Bund legt deshalb nochmal ordentlich was drauf.
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2: Die Pflegeversicherung bekommt nochmal zusätzliches Geld vom Bund. Bis zu 700 Millionen Euro sollen als Darlehen fließen, damit die Pflegekassen ihre Leistungen bis Jahresende weiter bezahlen können. Schon bisher unterstützt der Bund die Pflegeversicherung in diesem Jahr mit 3,2 Milliarden Euro. Grund für die Finanzprobleme sind vor allem stärker gestiegene Ausgaben, weil es mehr Pflegebedürftige gibt als erwartet. Psychische Erkrankungen sorgen für immer mehr Fehltage im Job. Nach einer AOK-Auswertung ist die Zahl der Ausfalltage in 10 Jahren um über 40% gestiegen. Ein Grund, wer wegen Depressionen, Burnout oder ähnlichen Erkrankungen ausfällt, fehlt im Schnitt fast einen Monat. Bei Erkältungen und anderen Atemwegserkrankungen sind es dagegen nur wenige Tage. Der mutmaßliche Saboteur des deutschen Stromnetzes bleibt in Untersuchungshaft. Der 48-Jährige soll versucht haben, Stromleitungen in mehreren Bundesländern zu beschädigen und damit größere Stromausfälle auszulösen. Unter anderem auch im 100,5-Revier beim Kraftwerk Weißweiler. Weil inzwischen die Bundesanwaltschaft ermittelt, ist der Haftbefehl jetzt noch einmal vom Bundesgerichtshof bestätigt worden. Der Mann sitzt schon seit Anfang September in U-Haft. Stolberg und Eschweiler sollen durch einen neuen Wasserstollen besser vor Hochwasser geschützt werden. Bei Starkregen kann Wasser aus dem Hasselbach in die Wehebachtalsperre umgeleitet werden. Dadurch sollen die Pegel an Hasselbach, Ficht und Inde deutlich sinken. Gleichzeitig kann der Stollen in Trockenzeiten zusätzliches Wasser in die Talsperre bringen. Das Land NRW unterstützt das Projekt mit 89 Millionen Euro. Nach Angaben des Landes kann der Hochwasserpegel am Hasselbach im Zweifel bei Extremwetter besonders stark gesenkt werden. Und Borussia Mönchengladbach braucht ab der kommenden Saison einen neuen Hauptsponsor. Reuter beendet sein Engagement auf der Trikotbrust nach 3 Jahren mit Ablauf dieser Saison. Ganz zurück zieht sich das Mönchengladbacher Unternehmen aber nicht. Ab der nächsten Saison bleibt Reuter der Borussia wieder als Co-Sponsor erhalten. Die Zusammenarbeit zwischen beiden läuft schon seit 2011.
0: Auch Richtung Abend bleibt das Wetter ungemütlich im 100,5 Revier. Es sind viele Wolken unterwegs, es ist immer wieder nass und kalt. Nur 11 Grad in Walheim, 13 in Aldenhofen. Und in der Nacht, da wird es auch noch einen Tacken kälter. Wobei, ja, ist ja im Vergleich gar nicht so kalt. Mit 8 Grad ist nicht weit weg von den 11. Morgen gibt es auf jeden Fall wieder, ja, im Prinzip eine Wetterkopie. Es gibt Wind, es gibt Wolken, es gibt wenig Sonne und immer wieder Regen. Das Ganze bei ähnlichen Temperaturen wie heute. Das Wochenende wird ebenfalls temperaturtechnisch schmal ausfallen mit maximal 14 Grad. Aber es gibt Tag für Tag ein bisschen mehr Sonnenschein und Wolken. Okay, aber auch dafür immer weniger Schauer. Es staut sich wieder auf der A44 Mönchengladbach Richtung Aachen zwischen dem Kreuz Aachen und Aachen-Brand. 2 Kilometer, 5 bis 10 Minuten plus. Und Rebecca hat sich gerade noch per WhatsApp gemeldet. In Alsdorf an der Bahnhofstraße, da staut es sich auf jeden Fall bis die Würselner Straße runter. Danke dir fürs Bescheidsagen.
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0: 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Wir hätten Blitzen in Barnberg an der Morsbacher Straße, in Hückelhofen-Bahl an der Krefelder Straße, in Zweibrücken an der Landstraße 47 zwischen Frienberg und Palenberg und in Alsdorf ist es die Prämienstraße, wo geblitzt wird. Danke an jeden Einzelnen, der diese lange Blitzerliste mit zusammengetragen hat. Wenn irgendwo noch eine Blitze stehen sollte, gerne schnell melden per WhatsApp-Sprachnachricht an die 01578 212 1005 und bis dahin allen unterwegs eine gute und vor allem sichere Fahrt.
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0: Mit Janik Böke, Tag zusammen.

0: Samstagnachmittag hier auf 100,5, das Hitradio.
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0: Wer hat den längeren und vor allem stärkeren Atem? Michelle aus Wegberg hat Katrin aus der 100,5 Morning Show eiskalt abgezogen. Die Aufgabe, die beiden mussten mit einer Strumpfhose über den Kopf versuchen, Teelichter auszupusten.
2: Also ich fand es schon extrem schwer, weil man halt überhaupt keine Bewegungskraft hatte. Ne? Die Augen waren irgendwie eingeklemmt und die Lippen konntest du nicht richtig bewegen. Und ja.
0: Und dabei hatte sich Michelle vorsichtshalber sogar vorbereitet.
2: Ich habe ein bisschen gepustet, verschiedene Pusteübungen versucht und dann einfach drauf losgemacht, ja.
0: Und am Ende zählt ja nur, dass Michelle besser war als Katrin und heute die 500 Euro mit nach Hause nimmt.
2: Ja, ich habe wieder Luft und ich bin einfach nur glücklich, dass ich es geschafft habe, ja.
0: Und damit liegt die Morningshow 6:3 zurück und sieht so langsam ganz schön alt aus. Sie haben noch morgen eine Chance, das Ergebnis ein bisschen kosmetisch zu korrigieren. Und ihr habt die letzte Möglichkeit, morgen gegen unsere Moderatoren anzutreten und 500 Euro zu gewinnen. Um 7:05 wird die allerletzte Challenge enthüllt.

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9: Es ist 5:05.
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11: Mit Sören Sierk. Die Pflegeversicherung bekommt noch einmal zusätzliches Geld vom Bund. Bis zu 700 Millionen Euro sollen als Darlehen fließen, damit die Pflegekassen ihre Leistungen bis Jahresende weiter bezahlen können. Schon bisher unterstützt der Bund die Pflegeversicherung in diesem Jahr mit 3,2 Milliarden Euro. Psychische Erkrankungen sorgen für immer mehr Fehltage im Job. Nach einer AOK-Auswertung ist die Zahl der Ausfalltage innerhalb von 10 Jahren um über 40% gestiegen. Ein Grund: Wer wegen Depressionen, Burnout oder ähnlichen Erkrankungen ausfällt, fehlt im Schnitt fast einen Monat. Bei Erkältungen und anderen Atemwegserkrankungen sind es dagegen nur wenige Tage. Stolberg und Eschweiler sollen durch einen neuen Wasserstollen besser vor Hochwasser geschützt werden. Bei Starkregen kann Wasser aus dem Hasselbach in die Wehebachtalsperre umgeleitet werden. Dadurch sollen die Pegel am Hasselbach, Ficht und Inde deutlich sinken. Und Borussia Mönchengladbach braucht ab der kommenden Saison einen neuen Hauptsponsor. Reuter beendet sein Engagement auf der Trikotbrust nach 3 Jahren mit Ablauf dieser Saison. Reuter bleibt der Borussia aber als Co-Sponsor erhalten.
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12: Auf den Autobahnen schaut die Lage ganz gut aus. Es gibt aber innerorts immer noch ein paar Meldungen aus Aachen. Zum Beispiel die Oppenhoffallee und alles, was rund um den Europaplatz ist. Da haben wir 5 bis 10 Minuten Zeitverlust. Aber wie gesagt, auf den Autobahnen kommt ihr dagegen gut durch.
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12: Natürlich immer zuerst hier auf 100,5 das Hitradio. Wir hätten nach wie vor Blitzen stehen in Barnberg an der Morsbacher Straße, in Hückelhofen-Bahl an der Krefelder Straße und an der Landstraße 47 in Zweibrücken zwischen Frehenberg und Palenberg.
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0: Wie sagte einst Barney Stinson bei How I Met Your Mother, ein guter Mix hat nur Höhen.
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0: Im Prinzip spielen wir genau so einen Mix nächste Woche Mittwoch. Einen ganzen Tag lang gibt es nur Songs mit Gute-Laune-Garantie. Und das Schöne, ihr entscheidet, was für euch ein Gute-Laune-Song ist. Und das könnte dazu führen, dass erst Pharrell Williams Happy singt. Nur um direkt danach von Alexander Markus mit Papaya abgelöst zu werden. Die Entscheidung, die trefft ihr. Schickt uns eure Musikwünsche über unsere Homepage dashitradio.de und dann spielen wir eure Happy Hits nächsten Mittwoch den ganzen Tag hier auf 100,5 das Hitradio.

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0: Dua Lipa, Be The One. Hier auf 100,5 das Hitradio um 5 vor 6.
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0: Zwischen Stolberg und Düren entsteht ein ziemlich besonderes Wasserprojekt, Sören Sierk.
2: Ein Stollen soll bei Dürre und auch bei Hochwasser helfen.
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2: Zwischen Stolberg und der Wehebachtalsperre soll ein 5 Kilometer langer Wasserstollen entstehen. Er soll gleich zwei Probleme lösen. In Trockenzeit bringt er zusätzliches Wasser in die Talsperre und bei Starkregen leitet er Hochwasser ab. Davon profitieren vor allem Stolberg und Eschweiler sowie die Trinkwasserversorgung rund um Düren. Das Projekt kostet rund 100 Millionen Euro. Einen Großteil davon übernimmt das Land NRW. Der Stollen soll komplett unterirdisch verlaufen und gilt laut Land als wichtigste Investition in das Eifeler Talsperrensystem seit mehr als 40 Jahren. Städte und Gemeinden in NRW sollen Kinder und Jugendliche stärker an Entscheidungen beteiligen. Dafür baut das Land ein neues Beratungsnetzwerk auf. Es soll Kommunen dabei helfen, passende Beteiligungsangebote zu entwickeln und Fachkräfte zu vernetzen. Gleichzeitig sollen junge Menschen besser erfahren, welche Rechte sie schon heute haben und wie sie eigene Projekte vor Ort anstoßen können. Die Pflegeversicherung braucht bis Jahresende nochmal zusätzliche Hilfe vom Bund. Der Haushaltsausschuss hat ein Darlehen von bis zu 700 Millionen Euro freigegeben. Damit sollen Lücken bei den laufenden Ausgaben geschlossen werden. Schon in diesem Jahr fließen Milliardenhilfen aus dem Bundeshaushalt. Grund für den zusätzlichen Bedarf sind vor allem höhere Ausgaben durch mehr Pflegebedürftige. Psychische Erkrankungen werden für Unternehmen zu einem immer größeren Ausfallfaktor. Gleichzeitig sind die Fehltage insgesamt zuletzt leicht zurückgegangen. Die AOK weist aber darauf hin, dass mehr psychische Krankmeldungen nicht automatisch bedeuten, dass psychische Erkrankungen im gleichen Maß häufiger geworden sind. Sie werden heute auch besser erkannt, häufiger behandelt und offener angesprochen. Die Landwirtschaft in NRW hat in diesem Jahr erneut mit Wetterextremen zu kämpfen. Hitze, Trockenheit und schnelle Abreife haben vor allem Mais, Kartoffeln und Zuckerrüben belastet und auch die Apfelernte fällt wohl schwächer aus. Landwirtschaftsministerin Silke Gorrissen wirbt deshalb für mehr Planungssicherheit und weniger Bürokratie für die Höfe. Gleichzeitig setzt das Land stärker auf neue Technik wie KI, Drohnen und digitale Lösungen in der Landwirtschaft. Aachen gehört laut einem neuen Stressindex zu den 5 entspanntesten Großstädten Deutschlands. Der Gesundheitsanbieter CanDoc hat dafür 30 Städte unter anderem bei Grünflächen, Lärm, Arbeitszeit und Gesundheitsangeboten verglichen. Aachen punktet vor allem mit viel Grün, mehr als die Hälfte des Stadtgebiets sind Grünflächen. Außerdem hat Aachen im Vergleich die niedrigste durchschnittliche Jahresarbeitszeit. Spitzenreiter ist Augsburg, am schlechtesten schneidet Düsseldorf ab. Und in Eupen startet heute Abend die faire Woche in Ostbelgien. Im Animationszentrum EFATA geht es gleich ab 6:30 um fairen Handel und das Jahresprojekt der Weltläden. Dazu gibt es eine Ausstellung mit Bildern und Modellen sowie Musik. Eröffnet wird die Woche von Sozialministerin Lydia Klinkenberg.
0: Es bleibt erstmal aprillig im 100,5 Revier. Es ist wechselhaft. Es gibt Sonne, Wolken, Schauer, wobei die Sonne erstmal sich sehr schwer tut. Erst am Wochenende zeigt sie sich mal ein bisschen länger. Bis dahin viele Wolken, zum Beispiel heute Abend und 12 Grad in Verlautenheide, 14 in Selfkant. In der Nacht, da werden die Temperaturen wieder einstellig. Teils sind sogar Werte um die 7, 6 Grad möglich. Morgen geht es dann allerdings genauso warm bzw. kalt weiter wie heute mit Spitzenwerten zwischen 12 und 15 Grad. Dazu den ganzen Tag über viele Wolken, Wind, Schauer, aber auch der ein oder andere Sonnenstrahl schaut vorbei. Und auf den Straßen kommt ihr jetzt mittlerweile überall gut durch. Uns liegen jedenfalls keine Meldungen mehr vor.
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0: 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Wir haben noch eine Blitze in Marnberg an der Morsbacher Straße und in Hügelhofen-Bahl an der Krefelder Straße. Und damit darf ich übergeben an Enrico Ostendorf. Der legt jetzt los mit In The Mix. Ich bin jetzt raus und mache Feierabend. Mein Name ist Yannick Böke. Wir hören uns morgen zum Wochenfinale am Freitag wieder ab 12:05 hier auf 100,5 das Hitradio. Bis dahin, schönen Feierabend. Holt euch gut und dann morgen Endspurt. Bis dahin, ciao.
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